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1: Hallo und herzlich willkommen zum sonntäglichen Musikcheck bei Radio Prag International. Heute mit der Volksmusik aus Böhmen und Mähren. Am Mikrofon begleitet Sie Markéta Kachlíková. Die tschechische Volksmusik ist einzigartig darin, Generationen zu vereinen. In vielen Regionen gibt es noch immer Folkloregruppen, die in traditionellen Trachten auftreten und solche Lieder singen, die von Generation zu Generation weitergegeben werden. Die Volkslieder werden bei Festen, Feiern und Familientreffen gesungen. Jede Region hat ihre eigenen Melodien und Geschichten. Von sanften Liebesballaden bis hin zu fröhlichen Trinkliedern. Diese Lieder werden mündlich überliefert, daher gibt es viele regionale Variationen. In der Volksmusik findet sich zudem auch Instrumente, die in anderen Genres nicht vorkommen, wie etwa der Dudelsack in West- und Südböhmen und das Zymbal in Mähren. Dazu kommen in der Regel etwa eine Geige, eine Klarinette und ein Kontrabass. In den folgenden Minuten hören Sie einige der beliebtesten Lieder aus Böhmen und Mähren, die häufig in Tracht gesungen werden. Ach, Sinku, Sinku, oh mein Sohn, eines der bekanntesten mährischen Lieder, das aber auch in Mittelböhmen belegt ist. Gdyby byl Bavorov, ein rhythmisches Lied aus Südböhmen, wäre Bavorov nahe Vodňany gelegen, heißt es auf Deutsch. Oder aber Ej od Buchlova, also der Wind weht von Buchlov her, ein typisches Beispiel eines mährisch-slowakischen Gesangs.

Und es war unser heutiger Musikcheck heute mit der Volksmusik aus Böhmen und Mähren. Am Mikrofon war Markéta Kachlíková. 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
1: Hallo und herzlich willkommen zum sonntäglichen Musikcheck bei Radio Prag International. Heute mit der Volksmusik aus Böhmen und Mähren. Am Mikrofon begleitet Sie Markéta Kachlíková. Die tschechische Volksmusik ist einzigartig darin, Generationen zu vereinen. In vielen Regionen gibt es noch immer Folkloregruppen, die in traditionellen Trachten auftreten und solche Lieder singen, die von Generation zu Generation weitergegeben werden. Die Volkslieder werden bei Festen, Feiern und Familientreffen gesungen. Jede Region hat ihre eigenen Melodien und Geschichten. Von sanften Liebesballaden bis hin zu fröhlichen Trinkliedern. Diese Lieder werden mündlich überliefert, daher gibt es viele regionale Variationen. In der Volksmusik findet sich zudem auch Instrumente, die in anderen Genres nicht vorkommen, wie etwa der Dudelsack in West- und Südböhmen und das Zymbal in Mähren. Dazu kommen in der Regel etwa eine Geige, eine Klarinette und ein Kontrabass. In den folgenden Minuten hören Sie einige der beliebtesten Lieder aus Böhmen und Mähren, die häufig in Tracht gesungen werden. Ach, Sinku, Sinku, oh mein Sohn, eines der bekanntesten mährischen Lieder, das aber auch in Mittelböhmen belegt ist. Gdyby byl Bavorov, ein rhythmisches Lied aus Südböhmen, wäre Bavorov nahe Vodňany gelegen, heißt es auf Deutsch. Oder aber Ej od Buchlova, also der Wind weht von Buchlov her, ein typisches Beispiel eines mährisch-slowakischen Gesangs.

Und es war unser heutiger Musikcheck heute mit der Volksmusik aus Böhmen und Mähren. Am Mikrofon war Markéta Kachlíková. 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
1: Hallo und herzlich willkommen zum sonntäglichen Musikcheck bei Radio Prag International. Heute mit der Volksmusik aus Böhmen und Mähren. Am Mikrofon begleitet Sie Markéta Kachlíková. Die tschechische Volksmusik ist einzigartig darin, Generationen zu vereinen. In vielen Regionen gibt es noch immer Folkloregruppen, die in traditionellen Trachten auftreten und solche Lieder singen, die von Generation zu Generation weitergegeben werden. Die Volkslieder werden bei Festen, Feiern und Familientreffen gesungen. Jede Region hat ihre eigenen Melodien und Geschichten. Von sanften Liebesballaden bis hin zu fröhlichen Trinkliedern. Diese Lieder werden mündlich überliefert, daher gibt es viele regionale Variationen. In der Volksmusik findet sich zudem auch Instrumente, die in anderen Genres nicht vorkommen, wie etwa der Dudelsack in West- und Südböhmen und das Zymbal in Mähren. Dazu kommen in der Regel etwa eine Geige, eine Klarinette und ein Kontrabass. In den folgenden Minuten hören Sie einige der beliebtesten Lieder aus Böhmen und Mähren, die häufig in Tracht gesungen werden. Ach, Sinku, Sinku, oh mein Sohn, eines der bekanntesten mährischen Lieder, das aber auch in Mittelböhmen belegt ist. Gdibibil Bavorov, ein rhythmisches Lied aus Südböhmen, wäre Bavorov nahe Vodňany gelegen, heißt es auf Deutsch. Oder aber Ej od Buchlova, also der Wind weht von Buchlov her, ein typisches Beispiel eines mährisch-slowakischen Gesangs.

Und das war unser heutiger Musikcheck heute mit der Volksmusik aus Böhmen und Mähren. Am Mikrofon war Markéta Kachlíková. 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
1: Hallo und herzlich willkommen zum sonntäglichen Musikcheck bei Radio Prag International. Heute mit der Volksmusik aus Böhmen und Mähren. Am Mikrofon begleitet Sie Markéta Kachlíková. Die tschechische Volksmusik ist einzigartig darin, Generationen zu vereinen. In vielen Regionen gibt es noch immer Folkloregruppen, die in traditionellen Trachten auftreten und solche Lieder singen, die von Generation zu Generation weitergegeben werden. Die Volkslieder werden bei Festen, Feiern und Familientreffen gesungen. Jede Region hat ihre eigenen Melodien und Geschichten. Von sanften Liebesballaden bis hin zu fröhlichen Trinkliedern. Diese Lieder werden mündlich überliefert, daher gibt es viele regionale Variationen. In der Volksmusik findet sich zudem auch Instrumente, die in anderen Genres nicht vorkommen, wie etwa der Dudelsack in West- und Südböhmen und das Zymbal in Mähren. Dazu kommen in der Regel etwa eine Geige, eine Klarinette und ein Kontrabass. In den folgenden Minuten hören Sie einige der beliebtesten Lieder aus Böhmen und Mähren, die häufig in Tracht gesungen werden. Ach, Sinku, Sinku, oh mein Sohn, eines der bekanntesten mährischen Lieder, das aber auch in Mittelböhmen belegt ist. Gdyby byl Bavorov, ein rhythmisches Lied aus Südböhmen, wäre Bavorov nahe Vodňany gelegen, heißt es auf Deutsch. Oder aber Ej od Buchlova, also der Wind weht von Buchlov her, ein typisches Beispiel eines mährisch-slowakischen Gesangs.

Und es war unser heutiger Musikcheck heute mit der Volksmusik aus Böhmen und Mähren. Am Mikrofon war Markéta Kachlíková. 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

0: 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Willkommen in der neuen Woche. Hier ist Radio Prag International und unsere neue Sendung von Montag. Heute berichten wir über den großen Waldbrand, der derzeit in der böhmischen Schweiz wütet. Er konnte zwar immer noch nicht unter Kontrolle gebracht werden, breitet sich aber immerhin auch nicht weiter aus. Außerdem erfahren Sie mehr über das Treffen von Tschechiens Premier Andrej Babiš mit dem ukrainischen Präsidenten Volodymyr Zelensky. Und wir berichten über ökologische Bestattungen in Tschechien. Mein Name ist Ferdinand Hauser und ich darf Sie heute durch unsere Sendung begleiten. Zunächst kommen die Nachrichten mit Till Janzer. Die Nachrichten.
1: Premier Andrej Babiš und NATO-Generalsekretär Mark Rutte haben über die Verteidigungsausgaben Tschechiens gesprochen. Zu der Zusammenkunft beider kam es am Rand des Treffens der Europäischen Politischen Gemeinschaft in Jerewan. Die Regierung in Prag habe das Ziel von 2% des Bruttoinlandsproduktes für die Verteidigung im Blick, versicherte Babiš seinen Worten nach dem höchsten NATO-Vertreter. Für dieses Jahr hat die tschechische Regierung im Haushalt bisher nur 1,78% des Bruttoinlandsproduktes für Verteidigungsausgaben eingeplant. Damit droht dem Land, seine Verpflichtungen gegenüber der NATO nicht zu erfüllen. Zur Bekämpfung des Waldbrands im Nationalpark Böhmische Schweiz hat Tschechien am Sonntagabend den Zivilschutzmechanismus der Europäischen Union aktiviert. Dies bestätigte eine Sprecherin der Europäischen Kommission am Montag gegenüber der Presseagentur CTK. Demnach hat die Slowakei als erstes reagiert und Hilfe angeboten. Am Mittag trafen zunächst zwei slowakische Löschhubschrauber am Einsatzort ein. Laut der Kommissionssprecherin sind auch Speziallöschwägen aus dem Nachbarland auf dem Weg. Derzeit brennen knapp 100 Hektar Fläche in der böhmischen Schweiz. Mehr zu dem Brand anschließend in unserem Tagesecho. Eine neue Arbeitsgruppe soll sich in Tschechien mit dem Schutz vor Waldbränden beschäftigen. Wie Umweltminister Igor Červený ankündigte, soll sie in kurzer Zeit entstehen und aus Experten für Forstwesen, Umweltschutz und Brandbekämpfung bestehen. Hintergrund für die Bildung der Arbeitsgruppe ist der Waldbrand im Nationalpark Böhmische Schweiz. Laut den Behörden hat sich dort sogenanntes Waldstreu entzündet. Das sind trockene Blätter, Nadeln, Zweige und Rinden. Dass so viel Streu zurückgeblieben sei, halte er nicht für ideal, sagte Červený. Mit schriftlichen Tests in Mathematik und Englisch haben am Montag die staatlichen Abiturprüfungen in Tschechien begonnen. Über 84.000 Schülerinnen und Schüler nehmen dieses Jahr an diesen teil. Das sind rund 4% mehr als vergangenes Jahr. Am Dienstag werden die Prüfungen mit dem Test in Tschechisch fortgesetzt. Am Mittwoch sind weitere Fremdsprachen an der Reihe, und zwar Deutsch, Spanisch, Französisch und Russisch. Pflichtprüfungsfach ist Tschechisch. Als zweites Fach lässt sich zwischen Mathematik und einer Fremdsprache wählen. Zum Sport. Der tschechische Eishockey-Stürmerstar David Pastrňák hält seine WM-Teilnahme für nicht sehr realistisch. Er brauche eher eine Pause, sagte der Flügelstürmer des NHL-Clubs Boston Bruins am Montag in einem Interview für mehrere Medien. Die Eishockey-Weltmeisterschaft in der Schweiz startet am 15. Mai. Die Boston Bruins waren am Freitagabend bereits in der ersten Runde des Kampfs um den Stanley Cup gescheitert. Am Samstag hatte der Manager der tschechischen Nationalmannschaft Jiří Šléger bereits Pastrňák wegen einer möglichen WM-Teilnahme kontaktiert. Seine endgültige Entscheidung soll der 29-jährige Spieler der Absprache nach am kommenden Samstag mitteilen. Und zum Schluss noch die Wetteraussichten. Am Dienstag ist es in Tschechien meist stark bewölkt oder bedeckt. Im Laufe des Tages setzen vor allem im Westen des Landes Schauer und gelegentlicher Regen ein. Vereinzelt sind auch Gewitter möglich. Die Tageshöchsttemperaturen liegen bei 23 bis 28 Grad.
0: Vielen Dank, Till, für die Nachrichten. Zum ersten Mal seit Beginn des Krieges in der Ukraine hat sich der tschechische Premier Andrej Babiš mit dem ukrainischen Präsidenten Volodymyr Zelensky getroffen. Worüber die beiden gesprochen haben, das verrät uns nun Markéta Kachlíková.
2: Andrej Babiš und Volodymyr Zelensky sind am Sonntag am Rande des Gipfeltreffens der Europäischen Politischen Gemeinschaft zusammengekommen, das in Jerewan stattfindet. Das Treffen in Armenien war die erste Zusammenkunft, seit Babiš im Dezember letzten Jahres wieder das Amt des tschechischen Premiers übernommen hatte. Babiš und Zelensky trafen zuletzt 2019 in Kiew zusammen, das heißt noch vor dem russischen Angriff auf die Ukraine 2022. In Jerewan sprachen die Politiker fast eine Stunde lang unter vier Augen. Nach dem Treffen äußerte Babiš seine Überzeugung, dass der russisch-ukrainische Krieg beendet werden könne. Sowohl Tschechien als auch die Ukraine, vertreten durch Präsident Volodymyr Zelensky, wünschten sich ein Ende des Krieges, sagte Babiš am Sonntag. Die Frage ist laut seinen Aussagen jedoch, wer Friedensgespräche vermitteln werde.
1: Logischerweise sollte Europa bei den Verhandlungen über diesen Konflikt, der nun schon über vier Jahre andauert, das Sagen haben. Wir hoffen, dass die Hormuz-Krise bald ein Ende findet und Präsident Trump zu seinem Versprechen zurückkehrt, eine entscheidende Rolle bei der Beendigung des Konflikts zu spielen.
2: Da Russland keine Beteiligung europäischer Staats- und Regierungschefs an der Konfliktlösung akzeptiere, könnten laut Babiš die Organisation der Türkstaaten oder der türkische Präsident Recep Tayyip Erdogan in den Friedensprozess einbezogen werden. Erdogan pflege gute Beziehungen zu Trump, während die zentralasiatischen Staatschefs diplomatische Beziehungen sowohl zu Moskau als auch zu Washington unterhielten, so Babiš. Wie der tschechische Regierungschef weiter ausführte, ging es beim Treffen mit Zelensky aber hauptsächlich um die Frage der Energieversorgung. Genauer gesagt, um den Import von Gas und Öl aus Aserbaidschan oder Kasachstan.
1: Für mich ist wichtig, dass Präsident Zelensky keine Probleme damit hat, den Transport von kasachischem Öl und aserbaidschanischem Gas durch die Druzhba-Ölpipeline und durch die Gaspipeline über die Ukraine zu ermöglichen.
2: Babiš sprach auch über die Einladung zur diesjährigen Konferenz zum Wiederaufbau der Ukraine im Juni in Gdańsk.
1: Unser Hauptwunsch ist ein Ende des Konflikts, damit unsere Unternehmen dann selbstverständlich die Möglichkeit erhalten, sich am Wiederaufbau der Ukraine zu beteiligen.
2: Zelensky bezeichnete das Treffen später als produktiv und dankte den Tschechen für ihre Unterstützung seines Landes.
0: Soweit der Bericht von Markéta Kachlíková. Babiš und Zelensky nehmen in Jerewan am Gipfeltreffen der Europäischen Politischen Gemeinschaft teil, das am heutigen Montag eröffnet wurde. Das Treffen befasst sich mit der Energie- und Wirtschaftssicherheit, der aktuellen geopolitischen Lage und der Stärkung der Stabilität in Europa. Babiš plant am Rande des Treffens auch weitere bilaterale Gespräche, unter anderem mit dem britischen Premierminister Keir Starmer, dem serbischen Ministerpräsidenten Juro Macut und der moldauischen Präsidentin Maja Sandu. Wir kommen nun zu unserem zweiten aktuellen Thema. Im Nationalpark Böhmische Schweiz sind seit Samstagnachmittag etliche Feuerwehreinheiten im Einsatz, um das dort ausgebrochene Feuer unter Kontrolle zu bringen. Die Brandursache ist noch unklar, mit großer Wahrscheinlichkeit geht das Feuer aber auf menschliches Handeln zurück. Mehr dazu nun von Martina Schneibergowa.
3: Der Waldbrand brach am Samstag in der Nähe von Rinardice im Nationalpark Böhmische Schweiz aus. Den Einsatzkräften zufolge hatte sich Waldstreu entzündet, also eine Schicht von Blättern, Nadeln, Zweigen und Rinde am Boden. Inzwischen konnten die Feuerwehrleute eine weitere Ausbreitung des Brandes verhindern. Am Montagvormittag war der Brand jedoch immer noch nicht vollständig unter Kontrolle. Vor Ort gilt deshalb weiterhin die höchste Alarmstufe. Erschwert werden die Löscharbeiten durch die lang anherrschende Trockenheit, den Wind sowie das schwer zugängliche Gelände. Der Generaldirektor der Feuerwehr, Wladimír Vlček, dazu.
0: Die positive Nachricht ist, dass es uns langsam gelingt, die Fläche, auf der die Feuerwehrleute im Einsatz sind, zu verkleinern. Derzeit umfasst sie weniger als 100 Hektar. Wir können jedoch noch nicht sagen, dass das Feuer unter Kontrolle wäre.
3: Die Feuerwehrleute werden am Montag auch von zwei Blackhawk-Hubschraubern aus der Slowakei unterstützt, die mit großen Löschwasserbehältern ausgestattet sind. Insgesamt sind 9 Hubschrauber im Nationalpark im Einsatz. Mit den Löscharbeiten halfen bisher 3 Armee- und 2 Polizeihelikopter sowie 2 private Hubschrauber. Einer der Piloten, Pavel Vetchý, beschrieb seine Arbeit am Sonntag in den Inlandsendungen des tschechischen Rundfunks.
4: Wir haben fast 4 Stunden Löscharbeiten hinter uns. Während dieser Zeit haben wir 56 Behälter Wasser auf den Brandort gegossen. Es handelte sich um etwa 67.000 Liter Wasser, nur aus diesem einzigen Hubschrauber.
3: Im Einsatz sind weiterhin rund 400 Feuerwehrleute aus 8 Landkreisen mit 100 Stück technischer Ausrüstung. Sie verfügen auch über spezielle Drohnen, mit denen nach Brandherden gesucht wird. Für die Verpflegung der Feuerwehrleute wird zwar gesorgt. Einige Gemeinden aus der Umgebung riefen aber Spendensammlungen aus, bei denen Geld für Essen, Getränke für die Feuerwehrleute zusammengetragen wird. Manche Bewohner kochen zudem selbst und bieten den Einsatzkräften ihre Unterkunft als Übernachtungsmöglichkeit an. Die Stelle im Wald nahe Rinartice, wo der Brand am Samstag ausbrach, ist etwa 8 Kilometer Luftlinie von jenem Gebiet entfernt, in dem die Feuerwehrleute vor knapp 4 Jahren den größten Brand in der Geschichte des Nationalparks gelöscht hatten. Die jetzige Brandfläche wurde in 4 Abschnitte gegliedert. In einem davon befindet sich in Dolní Chřipská ein Seniorenheim. Dessen Bewohner müssten derzeit aber nicht evakuiert werden, teilte die Feuerwehr mit. Nationalparksprecher Tomáš Salov sagte im tschechischen Rundfunk, beschädigt seien vor allem neu angepflanzte Bäume und Forstanlagen. Touristenziele seien hingegen nicht von dem Brand betroffen. Salov betonte zudem, dass das Feuer keine natürliche Ursache haben könnte.
4: Die einzige natürliche Brandursache wäre in der böhmischen Schweiz ein Blitzschlag. Dazu ist es jedoch nachweislich nicht gekommen. Wir nehmen deshalb an, dass der Brand von Menschen verursacht wurde. Wir wissen jedoch nicht, wie es zur Entzündung des Feuers kam.
3: Die Nationalparkverwaltung appelliert wiederholt an die Besucher, im Wald nicht zu rauchen, kein Feuer zu machen und keine tragbaren Campingkocher zu benutzen. Die Polizei fordert die Besucher angesichts der aktuellen Lage auf, den Anweisungen der Einsatzkräfte zu folgen und das Einsatzgebiet nicht zu betreten. Über dem Brandgebiet gilt auch eine Flugverbotszone. Zudem sind einige Wanderwege gesperrt. Der Großbrand vom Sommer 2022 hatte mehr als 1600 Hektar Fläche des Nationalparks betroffen. Tausende Feuerwehrleute waren damals 3 Wochen lang im Einsatz.

Soweit Martina Schneibergova über den Waldbrand in der böhmischen Schweiz, über den wir Sie natürlich auch in unseren Nachrichten auf dem Laufenden halten. 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Wir widmen uns nun einem wichtigen, aber ganz anderen Thema, und zwar wird es um ökologische Bestattungen in Tschechien gehen. Denn hierzulande können Menschen entweder im Sarg beigesetzt werden oder eingeäschert werden, aber es gibt bereits Alternativen, wie etwa Friedwälder oder ökologische Grabstätten. Dazu gehört der Wiesenfriedhof im Prager Stadtteil Jablice. Er ist vor 2 Jahren eingeweiht worden. Wie er genutzt wird, dazu nun mehr von Daniela Honigmann. Sie hören eine Wiederholung vom November vergangenen Jahres.

0: Wer in Prag seine Angehörigen auf umweltschonende Weise beerdigen will, wendet sich am besten an Adam Vokáč. Er ist zuständig für den Wald der Erinnerungen und den Wiesenfriedhof auf dem Friedhof in Djablice. Vor 3 Jahren hat Vokáč als erster Tscheche überhaupt das Zertifikat der US-amerikanischen Organisation Green Burial Council erlangt. Diese setzt sich für grüne Bestattungsformen ein und gibt online Weiterbildungskurse zum Thema. Seitdem arbeitet der junge Totengräber daran, auch in Tschechien eine Öffentlichkeit für alternative Beisetzungen zu schaffen. Vokáč ist noch keine 30 Jahre alt und hat schon einen Lebensweg für sich gefunden, der ihn ausfülle, wie er im Interview mit Radio Prag International sagt.
1: Vedlo mě k tomu to, že jsem právě cítil, že tady je potřeba to posunout.
2: Was mich dazu gebracht hat, war ein Gefühl, dass hier etwas vorwärts gehen muss. Und die persönliche Erfahrung, wie leid es mir getan hat, dass bei der Beerdigung meiner Großmutter alles so altherkömmlich war. Es lief so ab, wie es immer zu kommunistischen Zeiten gemacht wurde, eben sehr steif und unpersönlich. Ich sagte mir, es kann doch nicht sein, dass es da in Tschechien keine Veränderungen gibt und niemand über das Thema spricht.
0: Dabei gäbe es hierzulande ein wachsendes Interesse an neuen Bestattungsformen, betont Vokáč. Mit uninspirierten Ritualen, die noch aus sozialistischen Zeiten stammen, würden sich die Menschen kaum noch zufrieden geben. Deshalb bringt der junge Friedhofsverwalter alternative Konzepte aus dem Ausland ins Gespräch, etwa aus den USA oder Großbritannien. Dazu gehören vor allem naturbezogene Beerdigungen. Diese seien mit dem aktuellen Bestattungsgesetz in Tschechien relativ gut vereinbar, erläutert Vokáč.
1: Ja, myslím, že pořád ten zákon máme docela dobře napsaný.
2: Ich denke, das Gesetz ist ganz gut geschrieben. Zwar sind hierzulande noch nicht so viele Alternativen erlaubt wie im Westen, aber das braucht meiner Meinung nach nur ein bisschen Beharrungsvermögen. Schon jetzt ist bei uns mehr möglich als zum Beispiel in Deutschland. Wir können nach der Einäscherung mit der Asche freier umgehen, sie zum Beispiel im eigenen Garten beisetzen. Das geht in Deutschland nicht. Unser Gesetz ist also ziemlich liberal.
0: Es gehe in Tschechien also nicht nur darum, die Gesetzeslage zu ändern, sagt Adam Vokáč. Vielmehr sollten seiner Ansicht nach Bestattungsinstitute Angebote für persönlich gestaltete Zeremonien machen. Und auf den Friedhöfen müssten mehr Areale für naturbelassene Gräber oder Orte zur Kontemplation entstehen, so wie es in Djablice schon seit 2 Jahren den Wiesenfriedhof gäbe.
1: V tuhle chvíli je tam pohřbeno jenom 5 lidí.
2: Momentan sind dort 5 Menschen beerdigt und 12 Plätze sind vermietet. Es ist also immer noch eine Neuheit, von der viele gar nicht wissen. Man muss dazu sagen, dass in Prag nur 3% der Menschen eine Erdbestattung für ihre Verstorbenen wählen. Der Rest entscheidet sich für die Einäscherung. Der Wiesenfriedhof stellt also eine wichtige Alternative dar, mit der überhaupt zur Möglichkeit der Erdbestattung zurückgekehrt wird.
0: Diese Form ist Vokáč zufolge nicht nur ökologischer, da Krematorien einen hohen Energieverbrauch haben. Der Leichnam werde zudem in umweltverträglichen Materialien beigesetzt und über ihm gedeihe eine ursprünglich belassene Blumenwiese, auf der die Grabstätten nur mit kleinen Namenstafeln markiert seien. Damit kehre der menschliche Körper in den Naturkreislauf zurück, fasst Vokáč zusammen. Insgesamt ist auf der Erinnerungswiese in Djablice Platz für 350 Gräber. Vokáč und seine Kollegen pflegen diese mit großer Sorgfalt.
2: Das Besondere an den Wiesengräbern ist, dass wir uns selbst um sie kümmern. Dies ist für Friedhöfe eher ungewöhnlich. Darum ist die Miete für einen Platz, die diese Dienstleistung beinhaltet, auch etwas teurer. Für eine Dauer von 10 Jahren kostet sie umgerechnet rund 660 Euro. Aber der Rest kann, abhängig von den jeweiligen Wünschen der Angehörigen, wieder günstiger sein, da zum Beispiel kein Steingrab angelegt wird. Zudem gibt es weniger Kosten für das Material und meist werden auch keine großen Kränze niedergelegt.
0: Bisher sieht es nicht danach aus, dass auf dem Wiesenfriedhof mehrere Gräber übereinander angelegt werden. Dies sei auf den herkömmlichen Friedhöfen in Tschechien jedoch üblich, schildert Vogáč.
2: Die Ruhezeit beträgt dem Gesetz zufolge mindestens 10 Jahre. Wenn diese vorbei ist, kann an der Stelle wieder jemand beerdigt werden. Es ist aber auch möglich, dass dort noch während der Ruhezeit ein tieferes Loch ausgehoben wird, um einen oder zwei weitere Menschen an der Grabstätte beizusetzen. In Tschechien gilt also nicht ein Grab, ein Leichnam, so wie etwa in den USA. Dort ist so viel Platz, dass man ein Grab für einen Menschen anlegt und danach niemand weiteres dort bestattet wird. In Europa ist es hingegen gängig, einen Platz mehrfach zu nutzen.
0: Spezielle Orte entstehen auf den Friedhöfen Tschechiens nicht nur für alternative Beerdigungsformen, sondern auch zur Erinnerung an bestimmte Menschen. Im südmährischen Zlín zum Beispiel gibt es einen Waldfriedhof, auf dem im Oktober ein Gedenkplatz eingeweiht wurde für Eltern, die ihre Kinder verloren haben. Initiiert wurde dies von der Organisation Dítě ve srdci. Und auch Adam Vokáč hat einen Verein gegründet für seine Aufklärungsarbeit rund um das Thema grüne Bestattung. Dies umfasst etwa Totengräber-Workshops, Petitionen an das Ministerium für Regionalentwicklung oder auch internationale Konferenzen. Der Verein heißt Posletní Stopa, zu Deutsch Letzte Spur, und aktuell setzt er sich für die Legalisierung der sogenannten Reerdigung in Tschechien ein. Dabei wird der Leichnam in einem Spezialbehälter durch Zugabe von Stroh und Luftzufuhr zu Humus verwandelt. Diese Bestattungsform werde auch Humankompostierung genannt, fährt Vokáč fort.
1: Da Seminar, nebo klidně říkejme Kompost.
2: Die entstehende Erde, oder sagen wir ruhig der Kompost, wiegt dann 100 bis 120 Kilogramm. Es ist also eine ziemlich große Masse. Und diese fruchtbaren menschlichen Überreste können wunderbar an die Natur zurückgegeben werden. Die Verwandlung ist also real, sie ist nicht nur eine Vorstellung. Es passiert wirklich, dass wir auf einmal zu fruchtbarer Erde werden, die eine Pflanze ernähren kann. Sei es unter einem Baum oder in einem Beet.
0: Weiter berichtet der junge Totengräber von Gewohnheiten in den USA, bei denen sich die Angehörigen die entstandene Erde untereinander aufteilen würden und jeder einen symbolischen Teil des Verstorbenen in seinem Garten einbringen könnte. Als Bestattungsform habe die Reerdigung nur einen geringen Energieverbrauch und sei äußerst nachhaltig, unterstreicht der Experte. Und auch darum arbeite sein Verein Posletní Stopa an ihrer Einführung in Tschechien.
2: Hierzulande ist die Reerdigung noch nicht legal, denn es wird noch nicht laut genug gefordert, dass sie möglich wird. Verhandlungen im Ministerium drehen sich ja oft um viel dringendere Probleme. Es wird einfach noch nicht ausreichend darauf bestanden, dass diese Nachfrage in der tschechischen Bevölkerung besteht. Das muss noch kommen und das ist eines der Ziele unseres Vereins.
0: Eine weitere ökologische Variante der Beerdigung könnten zudem flachere Gräber sein. Bisher sieht das tschechische Gesetz eine Mindesttiefe von 1,5 Metern vor. Vokáč sieht dort Reformbedarf.
2: Ich denke, 1 Meter ist genug. Dies wäre ein optimaler Kompromiss, bei dem immer noch keine Geruchsbildung droht. Und so würden auch Tiere nicht auf die Stelle aufmerksam werden. Es wurde bereits belegt, dass diese Tiefe ausreicht. Gleichzeitig gäbe es dann mehr Luftzufuhr für die Zersetzung des Leichnams, denn in der oberen Erdschicht befinden sich mehr Mikroorganismen.
0: Eine solche Bestattungsvariante wäre außerdem kostengünstiger, fügt Vokáč hinzu, da nicht so viel Erde ausgehoben werden müsste. Während für mögliche Gesetzesänderungen noch ein langer Weg vor Adam Wokacz und seinem Verein liegt, werden auf dem Wiesenfriedhof in Djablice die Alternativen zu den gängigen Bestattungsformen schon praktiziert. Dabei sind auch ein sparsamer Umgang mit Ressourcen und die Vermeidung von Müll wichtig und nicht zuletzt der individuelle Kontakt zu den Angehörigen. Wokacz beschreibt die Wirkung des Ortes auf die Trauernden.
1: Tady fakt máme štěstí, že na tom Ďábelské hřbitově a konkrétně právě v tomhle se vzpomínek na Luční hřbitově.
2: Wir haben das Glück, dass es auf dem Friedhof Ďáblice, konkret im Friedwald und auf dem Wiesenfriedhof, eine Menge Grün gibt. Das Areal bietet viel Raum zum Spazierengehen und Nachsinnen. Die Zeremonien verlaufen dort immer sehr entspannt und ohne jeden Zeitdruck, wie man ihn aus den üblichen Trauerhallen kennt. Dadurch wirken die Beerdigungen bei uns eher befreiend. Und das Grün hat auf Menschen bekanntermaßen eine positive Wirkung. Draußen in der Natur lässt es sich besser trauern und einfacher mit dem Verlust umgehen.
0: Bei dem Begräbnis würde so weit wie möglich auf die Bedürfnisse der Hinterbliebenen eingegangen, sagt Wokacz. Und die Menschen scheinen ihn in seinen Bemühungen und seinen Ideen zu bestätigen.
2: Ich sehe eine Veränderung durch meine Arbeit. Die Hinterbliebenen teilen mir ihre Eindrücke von der Zeremonie mit und sagen, dass diese für sie eine angenehme Erfahrung gewesen sei. Der Gedanke, dass eine Beerdigung eine angenehme Erfahrung sein kann, fällt wohl vielen Menschen so gar nicht ein. Aber diese Möglichkeit gibt es.

0: 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Willkommen in der neuen Woche. Hier ist Radio Prag International und unsere neue Sendung von Montag. Heute berichten wir über den großen Waldbrand, der derzeit in der böhmischen Schweiz wütet. Er konnte zwar immer noch nicht unter Kontrolle gebracht werden, breitet sich aber immerhin auch nicht weiter aus. Außerdem erfahren Sie mehr über das Treffen von Tschechiens Premier Andrej Babiš mit dem ukrainischen Präsidenten Volodymyr Zelensky. Und wir berichten über ökologische Bestattungen in Tschechien. Mein Name ist Ferdinand Hauser und ich darf Sie heute durch unsere Sendung begleiten. Zunächst kommen die Nachrichten mit Till Janzer. Die Nachrichten.
1: Premier Andrej Babiš und NATO-Generalsekretär Mark Rutte haben über die Verteidigungsausgaben Tschechiens gesprochen. Zu der Zusammenkunft beider kam es am Rand des Treffens der Europäischen Politischen Gemeinschaft in Jerewan. Die Regierung in Prag habe das Ziel von 2% des Bruttoinlandsproduktes für die Verteidigung im Blick, versicherte Babiš seinen Worten nach dem höchsten NATO-Vertreter. Für dieses Jahr hat die tschechische Regierung im Haushalt bisher nur 1,78% des Bruttoinlandsproduktes für Verteidigungsausgaben eingeplant. Damit droht dem Land, seine Verpflichtungen gegenüber der NATO nicht zu erfüllen. Zur Bekämpfung des Waldbrands im Nationalpark Böhmische Schweiz hat Tschechien am Sonntagabend den Zivilschutzmechanismus der Europäischen Union aktiviert. Dies bestätigte eine Sprecherin der Europäischen Kommission am Montag gegenüber der Presseagentur CTK. Demnach hat die Slowakei als erstes reagiert und Hilfe angeboten. Am Mittag trafen zunächst zwei slowakische Löschhubschrauber am Einsatzort ein. Laut der Kommissionssprecherin sind auch Speziallöschwägen aus dem Nachbarland auf dem Weg. Derzeit brennen knapp 100 Hektar Fläche in der böhmischen Schweiz. Mehr zu dem Brand anschließend in unserem Tagesecho. Eine neue Arbeitsgruppe soll sich in Tschechien mit dem Schutz vor Waldbränden beschäftigen. Wie Umweltminister Igor Červený ankündigte, soll sie in kurzer Zeit entstehen und aus Experten für Forstwesen, Umweltschutz und Brandbekämpfung bestehen. Hintergrund für die Bildung der Arbeitsgruppe ist der Waldbrand im Nationalpark Böhmische Schweiz. Laut den Behörden hat sich dort sogenanntes Waldstreu entzündet. Das sind trockene Blätter, Nadeln, Zweige und Rinden. Dass so viel Streu zurückgeblieben sei, halte er nicht für ideal, sagte Červený. Mit schriftlichen Tests in Mathematik und Englisch haben am Montag die staatlichen Abiturprüfungen in Tschechien begonnen. Über 84.000 Schülerinnen und Schüler nehmen dieses Jahr an diesen teil. Das sind rund 4% mehr als vergangenes Jahr. Am Dienstag werden die Prüfungen mit dem Test in Tschechisch fortgesetzt. Am Mittwoch sind weitere Fremdsprachen an der Reihe, und zwar Deutsch, Spanisch, Französisch und Russisch. Pflichtprüfungsfach ist Tschechisch. Als zweites Fach lässt sich zwischen Mathematik und einer Fremdsprache wählen. Zum Sport. Der tschechische Eishockey-Stürmerstar David Pastrňák hält seine WM-Teilnahme für nicht sehr realistisch. Er brauche eher eine Pause, sagte der Flügelstürmer des NHL-Clubs Boston Bruins am Montag in einem Interview für mehrere Medien. Die Eishockey-Weltmeisterschaft in der Schweiz startet am 15. Mai. Die Boston Bruins waren am Freitagabend bereits in der ersten Runde des Kampfs um den Stanley Cup gescheitert. Am Samstag hatte der Manager der tschechischen Nationalmannschaft Jiří Šléger bereits Pastrňák wegen einer möglichen WM-Teilnahme kontaktiert. Seine endgültige Entscheidung soll der 29-jährige Spieler der Absprache nach am kommenden Samstag mitteilen. Und zum Schluss noch die Wetteraussichten. Am Dienstag ist es in Tschechien meist stark bewölkt oder bedeckt. Im Laufe des Tages setzen vor allem im Westen des Landes Schauer und gelegentlicher Regen ein. Vereinzelt sind auch Gewitter möglich. Die Tageshöchsttemperaturen liegen bei 23 bis 28 Grad.
0: Vielen Dank, Till, für die Nachrichten. Zum ersten Mal seit Beginn des Krieges in der Ukraine hat sich der tschechische Premier Andrej Babiš mit dem ukrainischen Präsidenten Volodymyr Zelensky getroffen. Worüber die beiden gesprochen haben, das verrät uns nun Markéta Kachlíková.
2: Andrej Babiš und Volodymyr Zelensky sind am Sonntag am Rande des Gipfeltreffens der Europäischen Politischen Gemeinschaft zusammengekommen, das in Jerewan stattfindet. Das Treffen in Armenien war die erste Zusammenkunft, seit Babiš im Dezember letzten Jahres wieder das Amt des tschechischen Premiers übernommen hatte. Babiš und Zelensky trafen zuletzt 2019 in Kiew zusammen, das heißt noch vor dem russischen Angriff auf die Ukraine 2022. In Jerewan sprachen die Politiker fast eine Stunde lang unter vier Augen. Nach dem Treffen äußerte Babiš seine Überzeugung, dass der russisch-ukrainische Krieg beendet werden könne. Sowohl Tschechien als auch die Ukraine, vertreten durch Präsident Volodymyr Zelensky, wünschten sich ein Ende des Krieges, sagte Babiš am Sonntag. Die Frage ist laut seinen Aussagen jedoch, wer Friedensgespräche vermitteln werde.
3: Logischerweise sollte Europa bei den Verhandlungen über diesen Konflikt, der nun schon über vier Jahre andauert, das Sagen haben. Wir hoffen, dass die Hormuz-Krise bald ein Ende findet und Präsident Trump zu seinem Versprechen zurückkehrt, eine entscheidende Rolle bei der Beendigung des Konflikts zu spielen.
2: Da Russland keine Beteiligung europäischer Staats- und Regierungschefs an der Konfliktlösung akzeptiere, könnten laut Babiš die Organisation der Türkstaaten oder der türkische Präsident Recep Tayyip Erdogan in den Friedensprozess einbezogen werden. Erdogan pflege gute Beziehungen zu Trump, während die zentralasiatischen Staatschefs diplomatische Beziehungen sowohl zu Moskau als auch zu Washington unterhielten, so Babiš. Wie der tschechische Regierungschef weiter ausführte, ging es beim Treffen mit Zelensky aber hauptsächlich um die Frage der Energieversorgung. Genauer gesagt, um den Import von Gas und Öl aus Aserbaidschan oder Kasachstan.
3: Für mich ist wichtig, dass Präsident Zelensky keine Probleme damit hat, den Transport von kasachischem Öl und aserbaidschanischem Gas durch die Druzhba-Ölpipeline und durch die Gaspipeline über die Ukraine zu ermöglichen.
2: Babiš sprach auch über die Einladung zur diesjährigen Konferenz zum Wiederaufbau der Ukraine im Juni in Gdańsk.
3: Unser Hauptwunsch ist ein Ende des Konflikts, damit unsere Unternehmen dann selbstverständlich die Möglichkeit erhalten, sich am Wiederaufbau der Ukraine zu beteiligen.
2: Zelensky bezeichnete das Treffen später als produktiv und dankte den Tschechen für ihre Unterstützung seines Landes.
0: Soweit der Bericht von Markéta Kachlíková. Babiš und Zelensky nehmen in Jerewan am Gipfeltreffen der Europäischen Politischen Gemeinschaft teil, das am heutigen Montag eröffnet wurde. Das Treffen befasst sich mit der Energie- und Wirtschaftssicherheit, der aktuellen geopolitischen Lage und der Stärkung der Stabilität in Europa. Babiš plant am Rande des Treffens auch weitere bilaterale Gespräche, unter anderem mit dem britischen Premierminister Keir Starmer, dem serbischen Ministerpräsidenten Đuro Mazut und der moldauischen Präsidentin Maja Sandu. Wir kommen nun zu unserem zweiten aktuellen Thema. Im Nationalpark Böhmische Schweiz sind seit Samstagnachmittag etliche Feuerwehreinheiten im Einsatz, um das dort ausgebrochene Feuer unter Kontrolle zu bringen. Die Brandursache ist noch unklar, mit großer Wahrscheinlichkeit geht das Feuer aber auf menschliches Handeln zurück. Mehr dazu nun von Martina Schneibergowa.
4: Der Waldbrand brach am Samstag in der Nähe von Rinardice im Nationalpark Böhmische Schweiz aus. Den Einsatzkräften zufolge hatte sich Waldstreu entzündet, also eine Schicht von Blättern, Nadeln, Zweigen und Rinde am Boden. Inzwischen konnten die Feuerwehrleute eine weitere Ausbreitung des Brandes verhindern. Am Montagvormittag war der Brand jedoch immer noch nicht vollständig unter Kontrolle. Vor Ort gilt deshalb weiterhin die höchste Alarmstufe. Erschwert werden die Löscharbeiten durch die lang anherrschende Trockenheit, den Wind sowie das schwer zugängliche Gelände. Der Generaldirektor der Feuerwehr, Wladimír Vlček, dazu.
0: Die positive Nachricht ist, dass es uns langsam gelingt, die Fläche, auf der die Feuerwehrleute im Einsatz sind, zu verkleinern. Derzeit umfasst sie weniger als 100 Hektar. Wir können jedoch noch nicht sagen, dass das Feuer unter Kontrolle wäre.
4: Die Feuerwehrleute werden am Montag auch von zwei Blackhawk-Hubschraubern aus der Slowakei unterstützt, die mit großen Löschwasserbehältern ausgestattet sind. Insgesamt sind 9 Hubschrauber im Nationalpark im Einsatz. Mit den Löscharbeiten halfen bisher 3 Armee- und 2 Polizeihelikopter sowie 2 private Hubschrauber. Einer der Piloten, Pavel Vetchý, beschrieb seine Arbeit am Sonntag in den Inlandsendungen des tschechischen Rundfunks.
5: Wir haben fast 4 Stunden Löscharbeiten hinter uns. Während dieser Zeit haben wir 56 Behälter Wasser auf den Brandort gegossen. Es handelte sich um etwa 67.000 Liter Wasser, nur aus diesem einzigen Hubschrauber.
4: Im Einsatz sind weiterhin rund 400 Feuerwehrleute aus 8 Landkreisen mit 100 Stück technischer Ausrüstung. Sie verfügen auch über spezielle Drohnen, mit denen nach Brandherden gesucht wird. Für die Verpflegung der Feuerwehrleute wird zwar gesorgt, einige Gemeinden aus der Umgebung riefen aber Spendensammlungen aus, bei denen Geld für Essen, Getränke für die Feuerwehrleute zusammengetragen wird. Manche Bewohner kochen zudem selbst und bieten den Einsatzkräften ihre Unterkunft als Übernachtungsmöglichkeit an. Die Stelle im Wald nahe Rinartice, wo der Brand am Samstag ausbrach, ist etwa 8 Kilometer Luftlinie von jedem Gebiet entfernt, in dem die Feuerwehrleute vor knapp 4 Jahren den größten Brand in der Geschichte des Nationalparks gelöscht hatten. Die jetzige Brandfläche wurde in 4 Abschnitte gegliedert. In einem davon befindet sich in Dolní Chřipská ein Seniorenheim. Dessen Bewohner müssten derzeit aber nicht evakuiert werden, teilte die Feuerwehr mit. Nationalparksprecher Tomáš Salov sagte im tschechischen Rundfunk, beschädigt seien vor allem neu angepflanzte Bäume und Forstanlagen. Touristenziele seien hingegen nicht von dem Brand betroffen. Sal betonte zudem, dass das Feuer keine natürliche Ursache haben könnte.
5: Die einzige natürliche Brandursache wäre in der böhmischen Schweiz ein Blitzschlag. Dazu ist es jedoch nachweislich nicht gekommen. Wir nehmen deshalb an, dass der Brand von Menschen verursacht wurde. Wir wissen jedoch nicht, wie es zur Entzündung des Feuers kam.
4: Die Nationalparkverwaltung appelliert wiederholt an die Besucher, im Wald nicht zu rauchen, kein Feuer zu machen und keine tragbaren Campingkocher zu benutzen. Die Polizei fordert die Besucher angesichts der aktuellen Lage auf, den Anweisungen der Einsatzkräfte zu folgen und das Einsatzgebiet nicht zu betreten. Über dem Brandgebiet gilt auch eine Flugverbotszone. Zudem sind einige Wanderwege gesperrt. Der Großbrand vom Sommer 2022 hatte mehr als 1600 Hektar Fläche des Nationalparks betroffen. Tausende Feuerwehrleute waren damals 3 Wochen lang im Einsatz.

Soweit Martina Schneiberger war über den Waldbrand in der böhmischen Schweiz, über den wir Sie natürlich auch in unseren Nachrichten auf dem Laufenden halten. 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Wir widmen uns nun einem wichtigen, aber ganz anderen Thema, und zwar wird es um ökologische Bestattungen in Tschechien gehen. Denn hierzulande können Menschen entweder im Sarg beigesetzt werden oder eingeäschert werden, aber es gibt bereits Alternativen, wie etwa Friedwälder oder ökologische Grabstätten. Dazu gehört der Wiesenfriedhof im Prager Stadtteil Jablice. Er ist vor 2 Jahren eingeweiht worden. Wie er genutzt wird, dazu nun mehr von Daniela Honigmann. Sie hören eine Wiederholung vom November vergangenen Jahres.

0: Wer in Prag seine Angehörigen auf umweltschonende Weise beerdigen will, wendet sich am besten an Adam Vokáč. Er ist zuständig für den Wald der Erinnerungen und den Wiesenfriedhof auf dem Friedhof in Ďáblice. Vor 3 Jahren hat Vokáč als erster Tscheche überhaupt das Zertifikat der US-amerikanischen Organisation Green Burial Council erlangt. Diese setzt sich für grüne Bestattungsformen ein und gibt online Weiterbildungskurse zum Thema. Seitdem arbeitet der junge Totengräber daran, auch in Tschechien eine Öffentlichkeit für alternative Beisetzungen zu schaffen. Vokáč ist noch keine 30 Jahre alt und hat schon einen Lebensweg für sich gefunden, der ihn ausfülle, wie er im Interview mit Radio Prag International sagt.
1: Vedlo mě k tomu to, že jsem právě cítil, že tady je potřeba
2: Was mich dazu gebracht hat, war ein Gefühl, dass hier etwas vorwärts gehen muss. Und die persönliche Erfahrung, wie leid es mir getan hat, dass bei der Beerdigung meiner Großmutter alles so altherkömmlich war. Es lief so ab, wie es immer zu kommunistischen Zeiten gemacht wurde, eben sehr steif und unpersönlich. Ich sagte mir, es kann doch nicht sein, dass es da in Tschechien keine Veränderungen gibt und niemand über das Thema spricht.
0: Dabei gäbe es hierzulande ein wachsendes Interesse an neuen Bestattungsformen, betont Vokáč. Mit uninspirierten Ritualen, die noch aus sozialistischen Zeiten stammen, würden sich die Menschen kaum noch zufrieden geben. Deshalb bringt der junge Friedhofsverwalter alternative Konzepte aus dem Ausland ins Gespräch, etwa aus den USA oder Großbritannien. Dazu gehören vor allem naturbezogene Beerdigungen. Diese seien mit dem aktuellen Bestattungsgesetz in Tschechien relativ gut vereinbar, erläutert Vokáč.
1: Ja, myslím, že pořád ten zákon máme docela dobře napsaný.
2: Ich denke, das Gesetz ist ganz gut geschrieben. Zwar sind hierzulande noch nicht so viele Alternativen erlaubt wie im Westen, aber das braucht meiner Meinung nach nur ein bisschen Beharrungsvermögen. Schon jetzt ist bei uns mehr möglich als zum Beispiel in Deutschland. Wir können nach der Einäscherung mit der Asche freier umgehen, sie zum Beispiel im eigenen Garten beisetzen. Das geht in Deutschland nicht. Unser Gesetz ist also ziemlich liberal.
0: Es gehe in Tschechien also nicht nur darum, die Gesetzeslage zu ändern, sagt Adam Vokáč. Vielmehr sollten seiner Ansicht nach Bestattungsinstitute Angebote für persönlich gestaltete Zeremonien machen. Und auf den Friedhöfen müssten mehr Areale für naturbelassene Gräber oder Orte zur Kontemplation entstehen, so wie es in Ďáblice schon seit 2 Jahren den Wiesenfriedhof gäbe.
1: V tuhle chvíli je tam pohřbeno jenom 5 lidí.
2: Momentan sind dort 5 Menschen beerdigt und 12 Plätze sind vermietet. Es ist also immer noch eine Neuheit, von der viele gar nicht wissen. Man muss dazu sagen, dass in Prag nur 3% der Menschen eine Erdbestattung für ihre Verstorbenen wählen. Der Rest entscheidet sich für die Einäscherung. Der Wiesenfriedhof stellt also eine wichtige Alternative dar, mit der überhaupt zur Möglichkeit der Erdbestattung zurückgekehrt wird.
0: Diese Form ist Vokáč zufolge nicht nur ökologischer, da Krematorien einen hohen Energieverbrauch haben. Der Leichnam werde zudem in umweltverträglichen Materialien beigesetzt und über ihm gedeihe eine ursprünglich belassene Blumenwiese, auf der die Grabstätten nur mit kleinen Namenstafeln markiert seien. Damit kehre der menschliche Körper in den Naturkreislauf zurück, fasst Vokáč zusammen. Insgesamt ist auf der Erinnerungswiese in Ďáblice Platz für 350 Gräber. Vokáč und seine Kollegen pflegen diese mit großer Sorgfalt.
2: Das Besondere an den Wiesengräbern ist, dass wir uns selbst um sie kümmern. Dies ist für Friedhöfe eher ungewöhnlich. Darum ist die Miete für einen Platz, die diese Dienstleistung beinhaltet, auch etwas teurer. Für eine Dauer von 10 Jahren kostet sie umgerechnet rund 660 Euro. Aber der Rest kann, abhängig von den jeweiligen Wünschen der Angehörigen, wieder günstiger sein, da zum Beispiel kein Steingrab angelegt wird. Zudem gibt es weniger Kosten für das das Material und meist werden auch keine großen Kränze niedergelegt.
0: Bisher sieht es nicht danach aus, dass auf dem Wiesenfriedhof mehrere Gräber übereinander angelegt werden. Dies sei auf den herkömmlichen Friedhöfen in Tschechien jedoch üblich, schildert Vokáč.
2: Die Ruhezeit beträgt dem Gesetz zufolge mindestens 10 Jahre. Wenn diese vorbei ist, kann an der Stelle wieder jemand beerdigt werden. Es ist aber auch möglich, dass dort noch während der Ruhezeit ein tieferes Loch ausgehoben wird, um einen oder zwei weitere Menschen an der Grabstätte beizusetzen. In Tschechien gilt also nicht ein Grab, ein Leichnam, so wie etwa in den USA. Dort ist so viel Platz, dass man ein Grab für einen Menschen anlegt und danach niemand weiteres dort bestattet wird. In Europa ist es hingegen gängig, einen Platz mehrfach zu nutzen.
0: Spezielle Orte entstehen auf den Friedhöfen Tschechiens nicht nur für alternative Beerdigungsformen, sondern auch zur Erinnerung an bestimmte Menschen. Im südmährischen Zlín zum Beispiel gibt es einen Waldfriedhof, auf dem im Oktober ein Gedenkplatz eingeweiht wurde für Eltern, die ihre Kinder verloren haben. Initiiert wurde dies von der Organisation Dítě ve srdci. Und auch Adam Vokáč hat einen Verein gegründet für seine Aufklärungsarbeit rund um das Thema grüne Bestattung. Dies umfasst etwa Totengräber-Workshops, Petitionen an das Ministerium für Regionalentwicklung oder auch internationale Konferenzen. Der Verein heißt Posletní Stopa, zu Deutsch Letzte Spur, und aktuell setzt er sich für die Legalisierung der sogenannten Reerdigung in Tschechien ein. Dabei wird der Leichnam in einem Spezialbehälter durch Zugabe von Stroh und Luftzufuhr zu Humus verwandelt. Diese Bestattungsform werde auch Humankompostierung genannt, fährt Vokáč fort.
1: Da Semina, nebo klidně říkejme Kompost.
2: Die entstehende Erde, oder sagen wir ruhig der Kompost, wiegt dann 100 bis 120 Kilogramm. Es ist also eine ziemlich große Masse. Und diese fruchtbaren menschlichen Überreste können wunderbar an die Natur zurückgegeben werden. Die Verwandlung ist also real, sie ist nicht nur eine Vorstellung. Es passiert wirklich, dass wir auf einmal zu fruchtbarer Erde werden, die eine Pflanze ernähren kann. Sei es unter einem Baum oder in einem Beet.
0: Weiter berichtet der junge Totengräber von Gewohnheiten in den USA, bei denen sich die Angehörigen die entstandene Erde untereinander aufteilen würden und jeder einen symbolischen Teil des Verstorbenen in seinem Garten einbringen könnte. Als Bestattungsform habe die Reerdigung nur einen geringen Energieverbrauch und sei äußerst nachhaltig, unterstreicht der Experte. Und auch darum arbeite sein Verein Posletní Stopa an ihrer Einführung in Tschechien.
2: Hierzulande ist die Reerdigung noch nicht legal, denn es wird noch nicht laut genug gefordert, dass sie möglich wird. Verhandlungen im Ministerium drehen sich ja oft um viel dringendere Probleme. Es wird einfach noch nicht ausreichend darauf bestanden, dass diese Nachfrage in der tschechischen Bevölkerung besteht. Das muss noch kommen und das ist eines der Ziele unseres Vereins.
0: Eine weitere ökologische Variante der Beerdigung könnten zudem flachere Gräber sein. Bisher sieht das tschechische Gesetz eine Mindesttiefe von 1,5 Metern vor. Vokáč sieht dort Reformbedarf.
2: Ich denke, 1 Meter ist genug. Dies wäre ein optimaler Kompromiss, bei dem immer noch keine Geruchsbildung droht. Und so würden auch Tiere nicht auf die Stelle aufmerksam werden. Es wurde bereits belegt, dass diese Tiefe ausreicht. Gleichzeitig gäbe es dann mehr Luftzufuhr für die Zersetzung des Leichnams, denn in der oberen Erdschicht befinden sich mehr Mikroorganismen.
0: Eine solche Bestattungsvariante wäre außerdem kostengünstiger, fügt Vokáč hinzu, da nicht so viel Erde ausgehoben werden müsste. Während für mögliche Gesetzesänderungen noch ein langer Weg vor Adam Wokacz und seinem Verein liegt, werden auf dem Wiesenfriedhof in Djablice die Alternativen zu den gängigen Bestattungsformen schon praktiziert. Dabei sind auch ein sparsamer Umgang mit Ressourcen und die Vermeidung von Müll wichtig und nicht zuletzt der individuelle Kontakt zu den Angehörigen. Wokacz beschreibt die Wirkung des Ortes auf die Trauernden.
2: Wir haben das Glück, dass es auf dem Friedhof Djablice, konkret im Friedwald und auf dem Wiesenfriedhof, eine Menge Grün gibt. Das Areal bietet viel Raum zum Spazierengehen und Nachsinnen. Die Zeremonien verlaufen dort immer sehr entspannt und ohne jeden Zeitdruck, wie man ihn aus den üblichen Trauerhallen kennt. Dadurch wirken die Beerdigungen bei uns eher befreiend. Und das Grün hat auf Menschen bekanntermaßen eine positive Wirkung. Draußen in der Natur lässt es sich besser trauern und einfacher mit dem Verlust umgehen.
0: Bei dem Begräbnis würde so weit wie möglich auf die Bedürfnisse der Hinterbliebenen eingegangen, sagt Wokacz. Und die Menschen scheinen ihn in seinen Bemühungen und seinen Ideen zu bestätigen.
2: Ich sehe eine Veränderung durch meine Arbeit. Die Hinterbliebenen teilen mir ihre Eindrücke von der Zeremonie mit und sagen, dass diese für sie eine angenehme Erfahrung gewesen sei. Der Gedanke, dass eine Beerdigung eine angenehme Erfahrung sein kann, fällt wohl vielen Menschen so gar nicht ein. Aber diese Möglichkeit gibt es.

0: 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Willkommen in der neuen Woche. Hier ist Radio Prag International und unsere neue Sendung von Montag. Heute berichten wir über den großen Waldbrand, der derzeit in der böhmischen Schweiz wütet. Er konnte zwar immer noch nicht unter Kontrolle gebracht werden, breitet sich aber immerhin auch nicht weiter aus. Außerdem erfahren Sie mehr über das Treffen von Tschechiens Premier Andrej Babiš mit dem ukrainischen Präsidenten Volodymyr Zelensky. Und wir berichten über ökologische Bestattungen in Tschechien. Mein Name ist Ferdinand Hauser und ich darf Sie heute durch unsere Sendung begleiten. Zunächst kommen die Nachrichten mit Till Janzer. Die Nachrichten.
1: Premier Andrej Babiš und NATO-Generalsekretär Mark Rutte haben über die Verteidigungsausgaben Tschechiens gesprochen. Zu der Zusammenkunft beider kam es am Rand des Treffens der Europäischen Politischen Gemeinschaft in Jerewan. Die Regierung in Prag habe das Ziel von 2% des Bruttoinlandsproduktes für die Verteidigung im Blick, versicherte Babiš seinen Worten nach dem höchsten NATO-Vertreter. Für dieses Jahr hat die tschechische Regierung im Haushalt bisher nur 1,78% des Bruttoinlandsproduktes für Verteidigungsausgaben eingeplant. Damit droht dem Land, seine Verpflichtungen gegenüber der NATO nicht zu erfüllen. Zur Bekämpfung des Waldbrands im Nationalpark Böhmische Schweiz hat Tschechien am Sonntagabend den Zivilschutzmechanismus der Europäischen Union aktiviert. Dies bestätigte eine Sprecherin der Europäischen Kommission am Montag gegenüber der Presseagentur CTK. Demnach hat die Slowakei als erstes reagiert und Hilfe angeboten. Am Mittag trafen zunächst zwei slowakische Löschhubschrauber am Einsatzort ein. Laut der Kommissionssprecherin sind auch Speziallöschwägen aus dem Nachbarland auf dem Weg. Derzeit brennen knapp 100 Hektar Fläche in der böhmischen Schweiz. Mehr zu dem Brand anschließend in unserem Tagesecho. Eine neue Arbeitsgruppe soll sich in Tschechien mit dem Schutz vor Waldbränden beschäftigen. Wie Umweltminister Igor Červený ankündigte, soll sie in kurzer Zeit entstehen und aus Experten für Forstwesen, Umweltschutz und Brandbekämpfung bestehen. Hintergrund für die Bildung der Arbeitsgruppe ist der Waldbrand im Nationalpark Böhmische Schweiz. Laut den Behörden hat sich dort sogenanntes Waldstreu entzündet. Das sind trockene Blätter, Nadeln, Zweige und Rinden. Dass so viel Streu zurückgeblieben sei, halte er nicht für ideal, sagte Červený. Mit schriftlichen Tests in Mathematik und Englisch haben am Montag die staatlichen Abiturprüfungen in Tschechien begonnen. Über 84.000 Schülerinnen und Schüler nehmen dieses Jahr an diesen teil. Das sind rund 4% mehr als vergangenes Jahr. Am Dienstag werden die Prüfungen mit dem Test in Tschechisch fortgesetzt. Am Mittwoch sind weitere Fremdsprachen an der Reihe, und zwar Deutsch, Spanisch, Französisch und Russisch. Pflichtprüfungsfach ist Tschechisch. Als zweites Fach lässt sich zwischen Mathematik und einer Fremdsprache wählen. Zum Sport. Der tschechische Eishockey-Stürmerstar David Pastrňák hält seine WM-Teilnahme für nicht sehr realistisch. Er brauche eher eine Pause, sagte der Flügelstürmer des NHL-Clubs Boston Bruins am Montag in einem Interview für mehrere Medien. Die Eishockey-Weltmeisterschaft in der Schweiz startet am 15. Mai. Die Boston Bruins waren am Freitagabend bereits in der ersten Runde des Kampfs um den Stanley Cup gescheitert. Am Samstag hatte der Manager der tschechischen Nationalmannschaft Jiří Šléger bereits Pastrňák wegen einer möglichen WM-Teilnahme kontaktiert. Seine endgültige Entscheidung soll der 29-jährige Spieler der Absprache nach am kommenden Samstag mitteilen. Und zum Schluss noch die Wetteraussichten. Am Dienstag ist es in Tschechien meist stark bewölkt oder bedeckt. Im Laufe des Tages setzen vor allem im Westen des Landes Schauer und gelegentlicher Regen ein. Vereinzelt sind auch Gewitter möglich. Die Tageshöchsttemperaturen liegen bei 23 bis 28 Grad.
0: Vielen Dank, Till, für die Nachrichten. Zum ersten Mal seit Beginn des Krieges in der Ukraine hat sich der tschechische Premier Andrej Babiš mit dem ukrainischen Präsidenten Volodymyr Zelensky getroffen. Worüber die beiden gesprochen haben, das verrät uns nun Markéta Kachlíková.
2: Andrej Babiš und Volodymyr Zelensky sind am Sonntag am Rande des Gipfeltreffens der Europäischen Politischen Gemeinschaft zusammengekommen, das in Jerewan stattfindet. Das Treffen in Armenien war die erste Zusammenkunft, seit Babiš im Dezember letzten Jahres wieder das Amt des tschechischen Premiers übernommen hatte. Babiš und Zelensky trafen zuletzt 2019 in Kiew zusammen, das heißt noch vor dem russischen Angriff auf die Ukraine 2022. In Jerewan sprachen die Politiker fast eine Stunde lang unter vier Augen. Nach dem Treffen äußerte Babiš seine Überzeugung, dass der russisch-ukrainische Krieg beendet werden könne. Sowohl Tschechien als auch die Ukraine, vertreten durch Präsident Volodymyr Zelensky, wünschten sich ein Ende des Krieges, sagte Babiš am Sonntag. Die Frage ist laut seinen Aussagen jedoch, wer Friedensgespräche vermitteln werde.
3: Logischerweise sollte Europa bei den Verhandlungen über diesen Konflikt, der nun schon über vier Jahre andauert, das Sagen haben. Wir hoffen, dass die Hormuz-Krise bald ein Ende findet und Präsident Trump zu seinem Versprechen zurückkehrt, eine entscheidende Rolle bei der Beendigung des Konflikts zu spielen.
2: Da Russland keine Beteiligung europäischer Staats- und Regierungschefs an der Konfliktlösung akzeptiere, könnten laut Babiš die Organisation der Türkstaaten oder der türkische Präsident Recep Tayyip Erdogan in den Friedensprozess einbezogen werden. Erdogan pflege gute Beziehungen zu Trump, während die zentralasiatischen Staatschefs diplomatische Beziehungen sowohl zu Moskau als auch zu Washington unterhielten, so Babiš. Wie der tschechische Regierungschef weiter ausführte, ging es beim Treffen mit Zelensky aber hauptsächlich um die Frage der Energieversorgung, genauer gesagt um den Import von Gas und Öl aus Aserbaidschan oder Kasachstan.
3: Für mich ist wichtig, dass Präsident Zelensky keine Probleme damit hat, den Transport von kasachischem Öl und aserbaidschanischem Gas durch die Druzhba-Ölpipeline und durch die Gaspipeline über die Ukraine zu ermöglichen.
2: Babiš sprach auch über die Einladung zur diesjährigen Konferenz zum Wiederaufbau der Ukraine im Juni in Gdańsk.
3: Unser Hauptwunsch ist ein Ende des Konflikts, damit unsere Unternehmen dann selbstverständlich die Möglichkeit erhalten, sich am Wiederaufbau der Ukraine zu beteiligen.
2: Zelensky bezeichnete das Treffen später als produktiv und dankte den Tschechen für ihre Unterstützung seines Landes.
0: Soweit der Bericht von Markéta Kachlíková. Babiš und Zelensky nehmen in Jerewan am Gipfeltreffen der Europäischen Politischen Gemeinschaft teil, das am heutigen Montag eröffnet wurde. Das Treffen befasst sich mit der Energie- und Wirtschaftssicherheit, der aktuellen geopolitischen Lage und der Stärkung der Stabilität in Europa. Babiš plant am Rande des Treffens auch weitere bilaterale Gespräche, unter anderem mit dem britischen Premierminister Keir Starmer, dem serbischen Ministerpräsidenten Đuro Macut und der moldauischen Präsidentin Maja Sandu. Wir kommen nun zu unserem zweiten aktuellen Thema. Im Nationalpark Böhmische Schweiz sind seit Samstagnachmittag etliche Feuerwehreinheiten im Einsatz, um das dort ausgebrochene Feuer unter Kontrolle zu bringen. Die Brandursache ist noch unklar, mit großer Wahrscheinlichkeit geht das Feuer aber auf menschliches Handeln zurück. Mehr dazu nun von Martina Schneibergowa.
4: Der Waldbrand brach am Samstag in der Nähe von Rinardice im Nationalpark Böhmische Schweiz aus. Den Einsatzkräften zufolge hatte sich Waldstreu entzündet, also eine Schicht von Blättern, Nadeln, Zweigen und Rinde am Boden. Inzwischen konnten die Feuerwehrleute eine weitere Ausbreitung des Brandes verhindern. Am Montagvormittag war der Brand jedoch immer noch nicht vollständig unter Kontrolle. Vor Ort gilt deshalb weiterhin die höchste Alarmstufe. Erschwert werden die Löscharbeiten durch die lang anherrschende Trockenheit, den Wind sowie das schwer zugängliche Gelände. Der Generaldirektor der Feuerwehr, Wladimír Vlček, dazu.
0: Die positive Nachricht ist, dass es uns langsam gelingt, die Fläche, auf der die Feuerwehrleute im Einsatz sind, zu verkleinern. Derzeit umfasst sie weniger als 100 Hektar. Wir können jedoch noch nicht sagen, dass das Feuer unter Kontrolle wäre.
4: Die Feuerwehrleute werden am Montag auch von zwei Black Hawk-Hubschraubern aus der Slowakei unterstützt, die mit großen Löschwasserbehältern ausgestattet sind. Insgesamt sind 9 Hubschrauber im Nationalpark im Einsatz. Mit den Löscharbeiten halfen bisher 3 Armee- und 2 Polizeihelikopter sowie 2 private Hubschrauber. Einer der Piloten, Pavel Vetchy, beschrieb seine Arbeit am Sonntag in den Inlandsendungen des tschechischen Rundfunks.
5: Wir haben fast 4 Stunden Löscharbeiten hinter uns. Während dieser Zeit haben wir 56 Behälter Wasser auf den Brandort gegossen. Es handelte sich um etwa 67.000 Liter Wasser, nur aus diesem einzigen Hubschrauber.
4: Im Einsatz sind weiterhin rund 400 Feuerwehrleute aus 8 Landkreisen mit 100 Stück technischer Ausrüstung. Sie verfügen auch über spezielle Drohnen, mit denen nach Brandherden gesucht wird. Für die Verpflegung der Feuerwehrleute wird zwar gesorgt, einige Gemeinden aus der Umgebung riefen aber Spendensammlungen aus, bei denen Geld für Essen, Getränke für die Feuerwehrleute zusammengetragen wird. Manche Bewohner kochen zudem selbst und bieten den Einsatzkräften ihre Unterkunft als Übernachtungsmöglichkeit an. Die Stelle im Wald nahe Rinardice, wo der Brand am Samstag ausbrach, ist etwa 8 Kilometer Luftlinie von jedem Gebiet entfernt, in dem die Feuerwehrleute vor knapp 4 Jahren den größten Brand in der Geschichte des Nationalparks gelöscht hatten. Die jetzige Brandfläche wurde in 4 Abschnitte gegliedert. In einem davon befindet sich in Dolní Chřipská ein Seniorenheim. Dessen Bewohner müssten derzeit aber nicht evakuiert werden, teilte die Feuerwehr mit. Nationalparksprecher Tomáš Salov sagte im tschechischen Rundfunk, beschädigt seien vor allem neu angepflanzte Bäume und Forstanlagen. Touristenziele seien hingegen nicht von dem Brand betroffen. Sal betonte zudem, dass das Feuer keine natürliche Ursache haben könnte.
5: Die einzige natürliche Brandursache wäre in der böhmischen Schweiz ein Blitzschlag. Dazu ist es jedoch nachweislich nicht gekommen. Wir nehmen deshalb an, dass der Brand von Menschen verursacht wurde. Wir wissen jedoch nicht, wie es zur Entzündung des Feuers kam.
4: Die Nationalparkverwaltung appelliert wiederholt an die Besucher, im Wald nicht zu rauchen, kein Feuer zu machen und keine tragbaren Campingkocher zu benutzen. Die Polizei fordert die Besucher angesichts der aktuellen Lage auf, den Anweisungen der Einsatzkräfte zu folgen und das Einsatzgebiet nicht zu betreten. Über dem Brandgebiet gilt auch eine Flugverbotszone. Zudem sind einige Wanderwege gesperrt. Der Großbrand vom Sommer 2022 hatte mehr als 1600 Hektar Fläche des Nationalparks betroffen. Tausende Feuerwehrleute waren damals 3 Wochen lang im Einsatz.

Soweit Martina Schneiberger war über den Waldbrand in der böhmischen Schweiz, über den wir Sie natürlich auch in unseren Nachrichten auf dem Laufenden halten. 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Wir widmen uns nun einem wichtigen, aber ganz anderen Thema, und zwar wird es um ökologische Bestattungen in Tschechien gehen. Denn hierzulande können Menschen entweder im Sarg beigesetzt werden oder eingeäschert werden, aber es gibt bereits Alternativen, wie etwa Friedwälder oder ökologische Grabstätten. Dazu gehört der Wiesenfriedhof im Prager Stadtteil Jablice. Er ist vor 2 Jahren eingeweiht worden. Wie er genutzt wird, dazu nun mehr von Daniela Honigmann. Sie hören eine Wiederholung vom November vergangenen Jahres.

0: Wer in Prag seine Angehörigen auf umweltschonende Weise beerdigen will, wendet sich am besten an Adam Vokac. Er ist zuständig für den Wald der Erinnerungen und den Wiesenfriedhof auf dem Friedhof in Djablice. Vor 3 Jahren hat Vokac als erster Tscheche überhaupt das Zertifikat der US-amerikanischen Organisation Green Burial Council erlangt. Diese setzt sich für grüne Bestattungsformen ein und gibt online Weiterbildungskurse zum Thema. Seitdem arbeitet der junge Totengräber daran, auch in Tschechien eine Öffentlichkeit für alternative Beisetzungen zu schaffen. Vokac ist noch keine 30 Jahre alt und hat schon einen Lebensweg für sich gefunden, der ihn ausfülle, wie er im Interview mit Radio Prag International sagt.
1: Vedlo mě k tomu to, že jsem právě cítil, že tady je potřeba to posunout.
2: Was mich dazu gebracht hat, war ein Gefühl, dass hier etwas vorwärts gehen muss. Und die persönliche Erfahrung, wie leid es mir getan hat, dass bei der Beerdigung meiner Großmutter alles so altherkömmlich war. Es lief so ab, wie es immer zu kommunistischen Zeiten gemacht wurde, eben sehr steif und unpersönlich. Ich sagte mir, es kann doch nicht sein, dass es da in Tschechien keine Veränderungen gibt und niemand über das Thema spricht.
0: Dabei gäbe es hierzulande ein wachsendes Interesse an neuen Bestattungsformen, betont Vokac. Mit uninspirierten Ritualen, die noch aus sozialistischen Zeiten stammen, würden sich die Menschen kaum noch zufrieden geben. Deshalb bringt der junge Friedhofsverwalter alternative Konzepte aus dem Ausland ins Gespräch, etwa aus den USA oder Großbritannien. Dazu gehören vor allem naturbezogene Beerdigungen. Diese seien mit dem aktuellen Bestattungsgesetz in Tschechien relativ gut vereinbar, erläutert Vokac.
1: Ja, myslím, že pořád ten zákon máme docela dobře napsaný.
2: Ich denke, das Gesetz ist ganz gut geschrieben. Zwar sind hierzulande noch nicht so viele Alternativen erlaubt wie im Westen, aber das braucht meiner Meinung nach nur ein bisschen Beharrungsvermögen. Schon jetzt ist bei uns mehr möglich als zum Beispiel in Deutschland. Wir können nach der Einäscherung mit der Asche freier umgehen, sie zum Beispiel im eigenen Garten beisetzen. Das geht in Deutschland nicht. Unser Gesetz ist also ziemlich liberal.
0: Es gehe in Tschechien also nicht nur darum, die Gesetzeslage zu ändern, sagt Adam Vokac. Vielmehr sollten seiner Ansicht nach Bestattungsinstitute Angebote für persönlich gestaltete Zeremonien machen. Und auf den Friedhöfen müssten mehr Areale für naturbelassene Gräber oder Orte zur Kontemplation entstehen, so wie es in Djablice schon seit 2 Jahren den Wiesenfriedhof gäbe.
1: V tuhle chvíli je tam pohřbeno jenom 5 lidí.
2: Momentan sind dort 5 Menschen beerdigt und 12 Plätze sind vermietet. Es ist also immer noch eine Neuheit, von der viele gar nicht wissen. Man muss dazu sagen, dass in Prag nur 3% der Menschen eine Erdbestattung für ihre Verstorbenen wählen. Der Rest entscheidet sich für die Einäscherung. Der Wiesenfriedhof stellt also eine wichtige Alternative dar, mit der überhaupt zur Möglichkeit der Erdbestattung zurückgekehrt wird.
0: Diese Form ist Vokac zufolge nicht nur ökologischer, da Krematorien einen hohen Energieverbrauch haben. Der Leichnam werde zudem in umweltverträglichen Materialien beigesetzt und über ihm gedeihe eine ursprünglich belassene Blumenwiese, auf der die Grabstätten nur mit kleinen Namenstafeln markiert seien. Damit kehre der menschliche Körper in den Naturkreislauf zurück, fasst Vokac zusammen. Insgesamt ist auf der Erinnerungswiese in Djablice Platz für 350 Gräber. Vokac und seine Kollegen pflegen diese mit großer Sorgfalt.
2: Das Besondere an den Wiesengräbern ist, dass wir uns selbst um sie kümmern. Dies ist für Friedhöfe eher ungewöhnlich. Darum ist die Miete für einen Platz, die diese Dienstleistung beinhaltet, auch etwas teurer. Für eine Dauer von 10 Jahren kostet sie umgerechnet rund 660 Euro. Aber der Rest kann, abhängig von den jeweiligen Wünschen der Angehörigen, wieder günstiger sein, da zum Beispiel kein Steingrab angelegt wird. Zudem gibt es weniger Kosten für das das Material und meist werden auch keine großen Kränze niedergelegt.
0: Bisher sieht es nicht danach aus, dass auf dem Wiesenfriedhof mehrere Gräber übereinander angelegt werden. Dies sei auf den herkömmlichen Friedhöfen in Tschechien jedoch üblich, schildert Vokáč.
2: Die Ruhezeit beträgt dem Gesetz zufolge mindestens 10 Jahre. Wenn diese vorbei ist, kann an der Stelle wieder jemand beerdigt werden. Es ist aber auch möglich, dass dort noch während der Ruhezeit ein tieferes Loch ausgehoben wird, um einen oder zwei weitere Menschen an der Grabstätte beizusetzen. In Tschechien gilt also nicht ein Grab, ein Leichnam, so wie etwa in den USA. Dort ist so viel Platz, dass man ein Grab für einen Menschen anlegt und danach niemand weiteres dort bestattet wird. In Europa ist es hingegen gängig, einen Platz mehrfach zu nutzen.
0: Spezielle Orte entstehen auf den Friedhöfen Tschechiens nicht nur für alternative Beerdigungsformen, sondern auch zur Erinnerung an bestimmte Menschen. Im südmährischen Zlín zum Beispiel gibt es einen Waldfriedhof, auf dem im Oktober ein Gedenkplatz eingeweiht wurde für Eltern, die ihre Kinder verloren haben. Initiiert wurde dies von der Organisation Dítě ve srdci. Und auch Adam Vokáč hat einen Verein gegründet für seine Aufklärungsarbeit rund um das Thema grüne Bestattung. Dies umfasst etwa Totengräber-Workshops, Petitionen an das Ministerium für Regionalentwicklung oder auch internationale Konferenzen. Der Verein heißt Posletní stopa, zu Deutsch letzte Spur, und aktuell setzt er sich für die Legalisierung der sogenannten Reerdigung in Tschechien ein. Dabei wird der Leichnam in einem Spezialbehälter durch Zugabe von Stroh und Luftzufuhr zu Humus verwandelt. Diese Bestattungsform werde auch Humankompostierung genannt, fährt Vokáč fort.
1: Ta zemina, nebo klidně říkejme kompost.
2: Die entstehende Erde, oder sagen wir ruhig der Kompost, wiegt dann 100 bis 120 Kilogramm. Es ist also eine ziemlich große Masse. Und diese fruchtbaren menschlichen Überreste können wunderbar an die Natur zurückgegeben werden. Die Verwandlung ist also real, sie ist nicht nur eine Vorstellung. Es passiert wirklich, dass wir auf einmal zu fruchtbarer Erde werden, die eine Pflanze ernähren kann. Sei es unter einem Baum oder in einem Beet.
0: Weiter berichtet der junge Totengräber von Gewohnheiten in den USA, bei denen sich die Angehörigen die entstandene Erde untereinander aufteilen würden und jeder einen symbolischen Teil des Verstorbenen in seinem Garten einbringen könnte. Als Bestattungsform habe die Reerdigung nur einen geringen Energieverbrauch und sei äußerst nachhaltig, unterstreicht der Experte. Und auch darum arbeite sein Verein Posletní stopa an ihrer Einführung in Tschechien.
2: Hierzulande ist die Reerdigung noch nicht legal, denn es wird noch nicht laut genug gefordert, dass sie möglich wird. Verhandlungen im Ministerium drehen sich ja oft um viel dringendere Probleme. Es wird einfach noch nicht ausreichend darauf bestanden, dass diese Nachfrage in der tschechischen Bevölkerung besteht. Das muss noch kommen und das ist eines der Ziele unseres Vereins.
0: Eine weitere ökologische Variante der Beerdigung könnten zudem flachere Gräber sein. Bisher sieht das tschechische Gesetz eine Mindesttiefe von 1,5 Metern vor. Vokáč sieht dort Reformbedarf.
2: Ich denke, 1 Meter ist genug. Dies wäre ein optimaler Kompromiss, bei dem immer noch keine Geruchsbildung droht. Und so würden auch Tiere nicht auf die Stelle aufmerksam werden. Es wurde bereits belegt, dass diese Tiefe ausreicht. Gleichzeitig gäbe es dann mehr Luftzufuhr für die Zersetzung des Leichnams, denn in der oberen Erdschicht befinden sich mehr Mikroorganismen.
0: Eine solche Bestattungsvariante wäre außerdem kostengünstiger, fügt Vokáč hinzu, da nicht so viel Erde ausgehoben werden müsste. Während für mögliche Gesetzesänderungen noch ein langer Weg vor Adam Wokacz und seinem Verein liegt, werden auf dem Wiesenfriedhof in Diablice die Alternativen zu den gängigen Bestattungsformen schon praktiziert. Dabei sind auch ein sparsamer Umgang mit Ressourcen und die Vermeidung von Müll wichtig und nicht zuletzt der individuelle Kontakt zu den Angehörigen. Wokacz beschreibt die Wirkung des Ortes auf die Trauernden.
2: Wir haben das Glück, dass es auf dem Friedhof Diablice, konkret im Friedwald und auf dem Wiesenfriedhof, eine Menge Grün gibt. Das Areal bietet viel Raum zum Spazierengehen und Nachsinnen. Die Zeremonien verlaufen dort immer sehr entspannt und ohne jeden Zeitdruck, wie man ihn aus den üblichen Trauerhallen kennt. Dadurch wirken die Beerdigungen bei uns eher befreiend. Und das Grün hat auf Menschen bekanntermaßen eine positive Wirkung. Draußen in der Natur lässt es sich besser trauern und einfacher mit dem Verlust umgehen.
0: Bei dem Begräbnis würde so weit wie möglich auf die Bedürfnisse der Hinterbliebenen eingegangen, sagt Wokacz. Und die Menschen scheinen ihn in seinen Bemühungen und seinen Ideen zu bestätigen.
2: Ich sehe eine Veränderung durch meine Arbeit. Die Hinterbliebenen teilen mir ihre Eindrücke von der Zeremonie mit und sagen, dass diese für sie eine angenehme Erfahrung gewesen sei. Der Gedanke, dass eine Beerdigung eine angenehme Erfahrung sein kann, fällt wohl vielen Menschen so gar nicht ein. Aber diese Möglichkeit gibt es.

0: 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Willkommen in der neuen Woche. Hier ist Radio Prag International und unsere neue Sendung von Montag. Heute berichten wir über den großen Waldbrand, der derzeit in der böhmischen Schweiz wütet. Er konnte zwar immer noch nicht unter Kontrolle gebracht werden, breitet sich aber immerhin auch nicht weiter aus. Außerdem erfahren Sie mehr über das Treffen von Tschechiens Premier Andrej Babiš mit dem ukrainischen Präsidenten Volodymyr Zelensky. Und wir berichten über ökologische Bestattungen in Tschechien. Mein Name ist Ferdinand Hauser und ich darf Sie heute durch unsere Sendung begleiten. Zunächst kommen die Nachrichten mit Till Janzer. Die Nachrichten.
1: Premier Andrej Babiš und NATO-Generalsekretär Mark Rutte haben über die Verteidigungsausgaben Tschechiens gesprochen. Zu der Zusammenkunft beider kam es am Rand des Treffens der Europäischen Politischen Gemeinschaft in Jerewan. Die Regierung in Prag habe das Ziel von 2% des Bruttoinlandsproduktes für die Verteidigung im Blick, versicherte Babiš seinen Worten nach dem höchsten NATO-Vertreter. Für dieses Jahr hat die tschechische Regierung im Haushalt bisher nur 1,78% des Bruttoinlandsproduktes für Verteidigungsausgaben eingeplant. Damit droht dem Land, seine Verpflichtungen gegenüber der NATO nicht zu erfüllen. Zur Bekämpfung des Waldbrands im Nationalpark Böhmische Schweiz hat Tschechien am Sonntagabend den Zivilschutzmechanismus der Europäischen Union aktiviert. Dies bestätigte eine Sprecherin der Europäischen Kommission am Montag gegenüber der Presseagentur CTK. Demnach hat die Slowakei als erstes reagiert und Hilfe angeboten. Am Mittag trafen zunächst zwei slowakische Löschhubschrauber am Einsatzort ein. Laut der Kommissionssprecherin sind auch Speziallöschwägen aus dem Nachbarland auf dem Weg. Derzeit brennen knapp 100 Hektar Fläche in der böhmischen Schweiz. Mehr zu dem Brand anschließend in unserem Tagesecho. Eine neue Arbeitsgruppe soll sich in Tschechien mit dem Schutz vor Waldbränden beschäftigen. Wie Umweltminister Igor Červený ankündigte, soll sie in kurzer Zeit entstehen und aus Experten für Forstwesen, Umweltschutz und Brandbekämpfung bestehen. Hintergrund für die Bildung der Arbeitsgruppe ist der Waldbrand im Nationalpark Böhmische Schweiz. Laut den Behörden hat sich dort sogenanntes Waldstreu entzündet. Das sind trockene Blätter, Nadeln, Zweige und Rinden. Dass so viel Streu zurückgeblieben sei, halte er nicht für ideal, sagte Červený. Mit schriftlichen Tests in Mathematik und Englisch haben am Montag die staatlichen Abiturprüfungen in Tschechien begonnen. Über 84.000 Schülerinnen und Schüler nehmen dieses Jahr an diesen teil. Das sind rund 4% mehr als vergangenes Jahr. Am Dienstag werden die Prüfungen mit dem Test in Tschechisch fortgesetzt. Am Mittwoch sind weitere Fremdsprachen an der Reihe, und zwar Deutsch, Spanisch, Französisch und Russisch. Pflichtprüfungsfach ist Tschechisch. Als zweites Fach lässt sich zwischen Mathematik und einer Fremdsprache wählen. Zum Sport. Der tschechische Eishockey-Stürmerstar David Pastrňák hält seine WM-Teilnahme für nicht sehr realistisch. Er brauche eher eine Pause, sagte der Flügelstürmer des NHL-Clubs Boston Bruins am Montag in einem Interview für mehrere Medien. Die Eishockey-Weltmeisterschaft in der Schweiz startet am 15. Mai. Die Boston Bruins waren am Freitagabend bereits in der ersten Runde des Kampfs um den Stanley Cup gescheitert. Am Samstag hatte der Manager der tschechischen Nationalmannschaft Jiří Šléger bereits Pastrňák wegen einer möglichen WM-Teilnahme kontaktiert. Seine endgültige Entscheidung soll der 29-jährige Spieler der Absprache nach am kommenden Samstag mitteilen. Und zum Schluss noch die Wetteraussichten. Am Dienstag ist es in Tschechien meist stark bewölkt oder bedeckt. Im Laufe des Tages setzen vor allem im Westen des Landes Schauer und gelegentlicher Regen ein. Vereinzelt sind auch Gewitter möglich. Die Tageshöchsttemperaturen liegen bei 23 bis 28 Grad.
0: Vielen Dank, Till, für die Nachrichten. Zum ersten Mal seit Beginn des Krieges in der Ukraine hat sich der tschechische Premier Andrej Babiš mit dem ukrainischen Präsidenten Volodymyr Zelensky getroffen. Worüber die beiden gesprochen haben, das verrät uns nun Markéta Kachlíková.
2: Andrej Babiš und Volodymyr Zelensky sind am Sonntag am Rande des Gipfeltreffens der Europäischen Politischen Gemeinschaft zusammengekommen, das in Jerewan stattfindet. Das Treffen in Armenien war die erste Zusammenkunft, seit Babiš im Dezember letzten Jahres wieder das Amt des tschechischen Premiers übernommen hatte. Babiš und Zelensky trafen zuletzt 2019 in Kiew zusammen, das heißt noch vor dem russischen Angriff auf die Ukraine 2022. In Jerewan sprachen die Politiker fast eine Stunde lang unter vier Augen. Nach dem Treffen äußerte Babiš seine Überzeugung, dass der russisch-ukrainische Krieg beendet werden könne. Sowohl Tschechien als auch die Ukraine, vertreten durch Präsident Volodymyr Zelensky, wünschten sich ein Ende des Krieges, sagte Babiš am Sonntag. Die Frage ist laut seinen Aussagen jedoch, wer Friedensgespräche vermitteln werde.
3: Logischerweise sollte Europa bei den Verhandlungen über diesen Konflikt, der nun schon über vier Jahre andauert, das Sagen haben. Wir hoffen, dass die Hormuz-Krise bald ein Ende findet und Präsident Trump zu seinem Versprechen zurückkehrt, eine entscheidende Rolle bei der Beendigung des Konflikts zu spielen.
2: Da Russland keine Beteiligung europäischer Staats- und Regierungschefs an der Konfliktlösung akzeptiere, könnten laut Babiš die Organisation der Türkstaaten oder der türkische Präsident Recep Tayyip Erdogan in den Friedensprozess einbezogen werden. Erdogan pflege gute Beziehungen zu Trump, während die zentralasiatischen Staatschefs diplomatische Beziehungen sowohl zu Moskau als auch zu Washington unterhielten, so Babiš. Wie der tschechische Regierungschef weiter ausführte, ging es beim Treffen mit Zelensky aber hauptsächlich um die Frage der Energieversorgung. Genauer gesagt, um den Import von Gas und Öl aus Aserbaidschan oder Kasachstan.
3: Für mich ist wichtig, dass Präsident Zelensky keine Probleme damit hat, den Transport von kasachischem Öl und aserbaidschanischem Gas durch die Druzhba-Ölpipeline und durch die Gaspipeline über die Ukraine zu ermöglichen.
2: Babiš sprach auch über die Einladung zur diesjährigen Konferenz zum Wiederaufbau der Ukraine im Juni in Gdańsk.
3: Unser Hauptwunsch ist ein Ende des Konflikts, damit unsere Unternehmen dann selbstverständlich die Möglichkeit erhalten, sich am Wiederaufbau der Ukraine zu beteiligen.
2: Zelensky bezeichnete das Treffen später als produktiv und dankte den Tschechen für ihre Unterstützung seines Landes.
0: Soweit der Bericht von Markéta Kachlíková. Babiš und Zelensky nehmen in Jerewan am Gipfeltreffen der Europäischen Politischen Gemeinschaft teil, das am heutigen Montag eröffnet wurde. Das Treffen befasst sich mit der Energie- und Wirtschaftssicherheit, der aktuellen geopolitischen Lage und der Stärkung der Stabilität in Europa. Babiš plant am Rande des Treffens auch weitere bilaterale Gespräche, unter anderem mit dem britischen Premierminister Keir Starmer, dem serbischen Ministerpräsidenten Juro Mazut und der moldauischen Präsidentin Maya Sandu. Wir kommen nun zu unserem zweiten aktuellen Thema. Im Nationalpark Böhmische Schweiz sind seit Samstagnachmittag etliche Feuerwehreinheiten im Einsatz, um das dort ausgebrochene Feuer unter Kontrolle zu bringen. Die Brandursache ist noch unklar, mit großer Wahrscheinlichkeit geht das Feuer aber auf menschliches Handeln zurück. Mehr dazu nun von Martina Schneibergowa.
4: Der Waldbrand brach am Samstag in der Nähe von Rinarkice im Nationalpark Böhmische Schweiz aus. Den Einsatzkräften zufolge hatte sich Waldstreu entzündet, also eine Schicht von Blättern, Nadeln, Zweigen und Rinde am Boden. Inzwischen konnten die Feuerwehrleute eine weitere Ausbreitung des Brandes verhindern. Am Montagvormittag war der Brand jedoch immer noch nicht vollständig unter Kontrolle. Vor Ort gilt deshalb weiterhin die höchste Alarmstufe. Erschwert werden die Löscharbeiten durch die lang anherrschende Trockenheit, den Wind sowie das schwer zugängliche Gelände. Der Generaldirektor der Feuerwehr, Wladimír Vlček, dazu.
0: Die positive Nachricht ist, dass es uns langsam gelingt, die Fläche, auf der die Feuerwehrleute im Einsatz sind, zu verkleinern. Derzeit umfasst sie weniger als 100 Hektar. Wir können jedoch noch nicht sagen, dass das Feuer unter Kontrolle wäre.
4: Die Feuerwehrleute werden am Montag auch von zwei Black Hawk-Hubschraubern aus der Slowakei unterstützt, die mit großen Löschwasserbehältern ausgestattet sind. Insgesamt sind 9 Hubschrauber im Nationalpark im Einsatz. Mit den Löscharbeiten halfen bisher 3 Armee- und 2 Polizeihelikopter sowie 2 private Hubschrauber. Einer der Piloten, Pavel Vetký, beschrieb seine Arbeit am Sonntag in den Inlandsendungen des tschechischen Rundfunks.
5: Wir haben fast 4 Stunden Löscharbeiten hinter uns. Während dieser Zeit haben wir 56 Behälter Wasser auf den Brandort gegossen. Es handelte sich um etwa 67.000 Liter Wasser, nur aus diesem einzigen Hubschrauber.
4: Im Einsatz sind weiterhin rund 400 Feuerwehrleute aus 8 Landkreisen mit 100 Stück technischer Ausrüstung. Sie verfügen auch über spezielle Drohnen, mit denen nach Brandherden gesucht wird. Für die Verpflegung der Feuerwehrleute wird zwar gesorgt, einige Gemeinden aus der Umgebung riefen aber Spendensammlungen aus, bei denen Geld für Essen, Getränke für die Feuerwehrleute zusammengetragen wird. Manche Bewohner kochen zudem selbst und bieten den Einsatzkräften ihre Unterkunft als Übernachtungsmöglichkeit an. Die Stelle im Wald nahe Rinartice, wo der Brand am Samstag ausbrach, ist etwa 8 Kilometer Luftlinie von jedem Gebiet entfernt, in dem die Feuerwehrleute vor knapp 4 Jahren den größten Brand in der Geschichte des Nationalparks gelöscht hatten. Die jetzige Brandfläche wurde in 4 Abschnitte gegliedert. In einem davon befindet sich in Dolní Chřipská ein Seniorenheim. Dessen Bewohner müssten derzeit aber nicht evakuiert werden, teilte die Feuerwehr mit. Nationalparksprecher Tomáš Salov sagte im tschechischen Rundfunk, beschädigt seien vor allem neu angepflanzte Bäume und Forstanlagen. Touristenziele seien hingegen nicht von dem Brand betroffen. Salov betonte zudem, dass das Feuer keine natürliche Ursache haben könnte.
5: Die einzige natürliche Brandursache wäre in der böhmischen Schweiz ein Blitzschlag. Dazu ist es jedoch nachweislich nicht gekommen. Wir nehmen deshalb an, dass der Brand von Menschen verursacht wurde. Wir wissen jedoch nicht, wie es zur Entzündung des Feuers kam.
4: Die Nationalparkverwaltung appelliert wiederholt an die Besucher, im Wald nicht zu rauchen, kein Feuer zu machen und keine tragbaren Campingkocher zu benutzen. Die Polizei fordert die Besucher angesichts der aktuellen Lage auf, den Anweisungen der Einsatzkräfte zu folgen und das Einsatzgebiet nicht zu betreten. Über dem Brandgebiet gilt auch eine Flugverbotszone. Zudem sind einige Wanderwege gesperrt. Der Großbrand vom Sommer 2022 hatte mehr als 1600 Hektar Fläche des Nationalparks betroffen. Tausende Feuerwehrleute waren damals 3 Wochen lang im Einsatz.

Soweit Martina Schneiberger war über den Waldbrand in der böhmischen Schweiz, über den wir Sie natürlich auch in unseren Nachrichten auf dem Laufenden halten. 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Wir widmen uns nun einem wichtigen, aber ganz anderen Thema, und zwar wird es um ökologische Bestattungen in Tschechien gehen. Denn hierzulande können Menschen entweder im Sarg beigesetzt werden oder eingeäschert werden, aber es gibt bereits Alternativen wie etwa Friedwälder oder ökologische Grabstätten. Dazu gehört der Wiesenfriedhof im Prager Stadtteil Jablice. Er ist vor 2 Jahren eingeweiht worden. Wie er genutzt wird, dazu nun mehr von Daniela Honigmann. Sie hören eine Wiederholung vom November vergangenen Jahres.

0: Wer in Prag seine Angehörigen auf umweltschonende Weise beerdigen will, wendet sich am besten an Adam Vokáč. Er ist zuständig für den Wald der Erinnerungen und den Wiesenfriedhof auf dem Friedhof in Djablice. Vor 3 Jahren hat Vokáč als erster Tscheche überhaupt das Zertifikat der US-amerikanischen Organisation Green Burial Council erlangt. Diese setzt sich für grüne Bestattungsformen ein und gibt online Weiterbildungskurse zum Thema. Seitdem arbeitet der junge Totengräber daran, auch in Tschechien eine Öffentlichkeit für alternative Beisetzungen zu schaffen. Vokáč ist noch keine 30 Jahre alt und hat schon einen Lebensweg für sich gefunden, der ihn ausfülle, wie er im Interview mit Radio Prag International sagt.
1: Vedlo mě k tomu to, že jsem právě cítil, že tady je potřeba to posunout.
2: Was mich dazu gebracht hat, war ein Gefühl, dass hier etwas vorwärts gehen muss. Und die persönliche Erfahrung, wie leid es mir getan hat, dass bei der Beerdigung meiner Großmutter alles so altherkömmlich war. Es lief so ab, wie es immer zu kommunistischen Zeiten gemacht wurde, eben sehr steif und unpersönlich. Ich sagte mir, es kann doch nicht sein, dass es da in Tschechien keine Veränderungen gibt und niemand über das Thema spricht.
0: Dabei gebe es hierzulande ein wachsendes Interesse an neuen Bestattungsformen, betont Vokáč. Mit uninspirierten Ritualen, die noch aus sozialistischen Zeiten stammen, würden sich die Menschen kaum noch zufrieden geben. Deshalb bringt der junge Friedhofsverwalter alternative Konzepte aus dem Ausland ins Gespräch, etwa aus den USA oder Großbritannien. Dazu gehören vor allem naturbezogene Beerdigungen. Diese seien mit dem aktuellen Bestattungsgesetz in Tschechien relativ gut vereinbar, erläutert Vokáč.
1: Ja, myslím, že pořád ten zákon máme docela dobře napsaný.
2: Ich denke, das Gesetz ist ganz gut geschrieben. Zwar sind hierzulande noch nicht so viele Alternativen erlaubt wie im Westen, aber das braucht meiner Meinung nach nur ein bisschen Beharrungsvermögen. Schon jetzt ist bei uns mehr möglich als zum Beispiel in Deutschland. Wir können nach der Einäscherung mit der Asche freier umgehen, sie zum Beispiel im eigenen Garten beisetzen. Das geht in Deutschland nicht. Unser Gesetz ist also ziemlich liberal.
0: Es gehe in Tschechien also nicht nur darum, die Gesetzeslage zu ändern, sagt Adam Vokáč. Vielmehr sollten seiner Ansicht nach Bestattungsinstitute Angebote für persönlich gestaltete Zeremonien machen. Und auf den Friedhöfen müssten mehr Areale für naturbelassene Gräber oder Orte zur Kontemplation entstehen, so wie es in Djablice schon seit 2 Jahren den Wiesenfriedhof gäbe.
1: V tuhle chvíli je tam pohřbeno jenom 5 lidí.
2: Momentan sind dort 5 Menschen beerdigt und 12 Plätze sind vermietet. Es ist also immer noch eine Neuheit, von der viele gar nicht wissen. Man muss dazu sagen, dass in Prag nur 3% der Menschen eine Erdbestattung für ihre Verstorbenen wählen. Der Rest entscheidet sich für die Einäscherung. Der Wiesenfriedhof stellt also eine wichtige Alternative dar, mit der überhaupt zur Möglichkeit der Erdbestattung zurückgekehrt wird.
0: Diese Form ist Vokáč zufolge nicht nur ökologischer, da Krematorien einen hohen Energieverbrauch haben. Der Leichnam werde zudem in umweltverträglichen Materialien beigesetzt und über ihm gedeihe eine ursprünglich belassene Blumenwiese, auf der die Grabstätten nur mit kleinen Namenstafeln markiert seien. Damit kehre der menschliche Körper in den Naturkreislauf zurück, fasst Vokáč zusammen. Insgesamt ist auf der Erinnerungswiese in Djablice Platz für 350 Gräber. Vokáč und seine Kollegen pflegen diese mit großer Sorgfalt.
2: Das Besondere an den Wiesengräbern ist, dass wir uns selbst um sie kümmern. Dies ist für Friedhöfe eher ungewöhnlich. Darum ist die Miete für einen Platz, die diese Dienstleistung beinhaltet, auch etwas teurer. Für eine Dauer von 10 Jahren kostet sie umgerechnet rund 660 Euro. Aber der Rest kann, abhängig von den jeweiligen Wünschen der Angehörigen, wieder günstiger sein, da zum Beispiel kein Steingrab angelegt wird. Zudem gibt es weniger Kosten für das das Material und meist werden auch keine großen Kränze niedergelegt.
0: Bisher sieht es nicht danach aus, dass auf dem Wiesenfriedhof mehrere Gräber übereinander angelegt werden. Dies sei auf den herkömmlichen Friedhöfen in Tschechien jedoch üblich, schildert Vokáč.
2: Die Ruhezeit beträgt dem Gesetz zufolge mindestens 10 Jahre. Wenn diese vorbei ist, kann an der Stelle wieder jemand beerdigt werden. Es ist aber auch möglich, dass dort noch während der Ruhezeit ein tieferes Loch ausgehoben wird, um einen oder zwei weitere Menschen an der Grabstätte beizusetzen. In Tschechien gilt also nicht ein Grab, ein Leichnam, so wie etwa in den USA. Dort ist so viel Platz, dass man ein Grab für einen Menschen anlegt und danach niemand weiteres dort bestattet wird. In Europa ist es hingegen gängig, einen Platz mehrfach zu nutzen.
0: Spezielle Orte entstehen auf den Friedhöfen Tschechiens nicht nur für alternative Beerdigungsformen, sondern auch zur Erinnerung an bestimmte Menschen. Im südmährischen Zlín zum Beispiel gibt es einen Waldfriedhof, auf dem im Oktober ein Gedenkplatz eingeweiht wurde für Eltern, die ihre Kinder verloren haben. Initiiert wurde dies von der Organisation Dítě v srdci. Und auch Adam Vokáč hat einen Verein gegründet für seine Aufklärungsarbeit rund um das Thema grüne Bestattung. Dies umfasst etwa Totengräber-Workshops, Petitionen an das Ministerium für Regionalentwicklung oder auch internationale Konferenzen. Der Verein heißt Posletní Stopa, zu Deutsch Letzte Spur, und aktuell setzt er sich für die Legalisierung der sogenannten Reerdigung in Tschechien ein. Dabei wird der Leichnam in einem Spezialbehälter durch Zugabe von Stroh und Luftzufuhr zu Humus verwandelt. Diese Bestattungsform werde auch Humankompostierung genannt, fährt Vokáč fort.
1: Ta zemina, nebo klidně říkejme kompost.
2: Die entstehende Erde, oder sagen wir ruhig der Kompost, wiegt dann 100 bis 120 Kilogramm. Es ist also eine ziemlich große Masse. Und diese fruchtbaren menschlichen Überreste können wunderbar an die Natur zurückgegeben werden. Die Verwandlung ist also real, sie ist nicht nur eine Vorstellung. Es passiert wirklich, dass wir auf einmal zu fruchtbarer Erde werden, die eine Pflanze ernähren kann. Sei es unter einem Baum oder in einem Beet.
0: Weiter berichtet der junge Totengräber von Gewohnheiten in den USA, bei denen sich die Angehörigen die entstandene Erde untereinander aufteilen würden und jeder einen symbolischen Teil des Verstorbenen in seinem Garten einbringen könnte. Als Bestattungsform habe die Reerdigung nur einen geringen Energieverbrauch und sei äußerst nachhaltig, unterstreicht der Experte. Und auch darum arbeite sein Verein Posletní Stopa an ihrer Einführung in Tschechien.
2: Hierzulande ist die Reerdigung noch nicht legal, denn es wird noch nicht laut genug gefordert, dass sie möglich wird. Verhandlungen im Ministerium drehen sich ja oft um viel dringendere Probleme. Es wird einfach noch nicht ausreichend darauf bestanden, dass diese Nachfrage in der tschechischen Bevölkerung besteht. Das muss noch kommen und das ist eines der Ziele unseres Vereins.
0: Eine weitere ökologische Variante der Beerdigung könnten zudem flachere Gräber sein. Bisher sieht das tschechische Gesetz eine Mindesttiefe von 1,5 Metern vor. Vokáč sieht dort Reformbedarf.
2: Ich denke, 1 Meter ist genug. Dies wäre ein optimaler Kompromiss, bei dem immer noch keine Geruchsbildung droht. Und so würden auch Tiere nicht auf die Stelle aufmerksam werden. Es wurde bereits belegt, dass diese Tiefe ausreicht. Gleichzeitig gäbe es dann mehr Luftzufuhr für die Zersetzung des Leichnams, denn in der oberen Erdschicht befinden sich mehr Mikroorganismen.
0: Eine solche Bestattungsvariante wäre außerdem kostengünstiger, fügt Vokáč hinzu, da nicht so viel Erde ausgehoben werden müsste. Während für mögliche Gesetzesänderungen noch ein langer Weg vor Adam Wokacz und seinem Verein liegt, werden auf dem Wiesenfriedhof in Djablice die Alternativen zu den gängigen Bestattungsformen schon praktiziert. Dabei sind auch ein sparsamer Umgang mit Ressourcen und die Vermeidung von Müll wichtig und nicht zuletzt der individuelle Kontakt zu den Angehörigen. Wokacz beschreibt die Wirkung des Ortes auf die Trauernden.
2: Wir haben das Glück, dass es auf dem Friedhof Djablice, konkret im Friedwald und auf dem Wiesenfriedhof, eine Menge Grün gibt. Das Areal bietet viel Raum zum Spazierengehen und Nachsinnen. Die Zeremonien verlaufen dort immer sehr entspannt und ohne jeden Zeitdruck, wie man ihn aus den üblichen Trauerhallen kennt. Dadurch wirken die Beerdigungen bei uns eher befreiend. Und das Grün hat auf Menschen bekanntermaßen eine positive Wirkung. Draußen in der Natur lässt es sich besser trauern und einfacher mit dem Verlust umgehen.
0: Bei dem Begräbnis würde so weit wie möglich auf die Bedürfnisse der Hinterbliebenen eingegangen, sagt Wokacz. Und die Menschen scheinen ihn in seinen Bemühungen und seinen Ideen zu bestätigen.
2: Ich sehe eine Veränderung durch meine Arbeit. Die Hinterbliebenen teilen mir ihre Eindrücke von der Zeremonie mit und sagen, dass diese für sie eine angenehme Erfahrung gewesen sei. Der Gedanke, dass eine Beerdigung eine angenehme Erfahrung sein kann, fällt wohl vielen Menschen so gar nicht ein. Aber diese Möglichkeit gibt es.

Und mit diesem Beitrag ist unsere heutige Sendung an ihrem Ende angelangt. Mein Name ist Ferdinand Hauser und ich durfte Sie durch das Programm begleiten. Bis zum nächsten Mal.

0: 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Willkommen in der neuen Woche. Hier ist Radio Prag International und unsere neue Sendung von Montag. Heute berichten wir über den großen Waldbrand, der derzeit in der böhmischen Schweiz wütet. Er konnte zwar immer noch nicht unter Kontrolle gebracht werden, breitet sich aber immerhin auch nicht weiter aus. Außerdem erfahren Sie mehr über das Treffen von Tschechiens Premier Andrej Babiš mit dem ukrainischen Präsidenten Volodymyr Zelensky. Und wir berichten über ökologische Bestattungen in Tschechien. Mein Name ist Ferdinand Hauser und ich darf Sie heute durch unsere Sendung begleiten. Zunächst kommen die Nachrichten mit Till Janzer. Die Nachrichten.
1: Premier Andrej Babiš und NATO-Generalsekretär Mark Rutte haben über die Verteidigungsausgaben Tschechiens gesprochen. Zu der Zusammenkunft beider kam es am Rand des Treffens der Europäischen Politischen Gemeinschaft in Jerewan. Die Regierung in Prag habe das Ziel von 2% des Bruttoinlandsproduktes für die Verteidigung im Blick, versicherte Babiš seinen Worten nach dem höchsten NATO-Vertreter. Für dieses Jahr hat die tschechische Regierung im Haushalt bisher nur 1,78% des Bruttoinlandsproduktes für Verteidigungsausgaben eingeplant. Damit droht dem Land, seine Verpflichtungen gegenüber der NATO nicht zu erfüllen. Zur Bekämpfung des Waldbrands im Nationalpark Böhmische Schweiz hat Tschechien am Sonntagabend den Zivilschutzmechanismus der Europäischen Union aktiviert. Dies bestätigte eine Sprecherin der Europäischen Kommission am Montag gegenüber der Presseagentur CTK. Demnach hat die Slowakei als erstes reagiert und Hilfe angeboten. Am Mittag trafen zunächst zwei slowakische Löschhubschrauber am Einsatzort ein. Laut der Kommissionssprecherin sind auch Speziallöschwägen aus dem Nachbarland auf dem Weg. Derzeit brennen knapp 100 Hektar Fläche in der böhmischen Schweiz. Mehr zu dem Brand anschließend in unserem Tagesecho. Eine neue Arbeitsgruppe soll sich in Tschechien mit dem Schutz vor Waldbränden beschäftigen. Wie Umweltminister Igor Červený ankündigte, soll sie in kurzer Zeit entstehen und aus Experten für Forstwesen, Umweltschutz und Brandbekämpfung bestehen. Hintergrund für die Bildung der Arbeitsgruppe ist der Waldbrand im Nationalpark Böhmische Schweiz. Laut den Behörden hat sich dort sogenanntes Waldstreu entzündet. Das sind trockene Blätter, Nadeln, Zweige und Rinden. Dass so viel Streu zurückgeblieben sei, halte er nicht für ideal, sagte Červený. Mit schriftlichen Tests in Mathematik und Englisch haben am Montag die staatlichen Abiturprüfungen in Tschechien begonnen. Über 84.000 Schülerinnen und Schüler nehmen dieses Jahr an diesen teil. Das sind rund 4% mehr als vergangenes Jahr. Am Dienstag werden die Prüfungen mit dem Test in Tschechisch fortgesetzt. Am Mittwoch sind weitere Fremdsprachen an der Reihe, und zwar Deutsch, Spanisch, Französisch und Russisch. Pflichtprüfungsfach ist Tschechisch. Als zweites Fach lässt sich zwischen Mathematik und einer Fremdsprache wählen. Zum Sport. Der tschechische Eishockey-Stürmerstar David Pastrňák hält seine WM-Teilnahme für nicht sehr realistisch. Er brauche eher eine Pause, sagte der Flügelstürmer des NHL-Clubs Boston Bruins am Montag in einem Interview für mehrere Medien. Die Eishockey-Weltmeisterschaft in der Schweiz startet am 15. Mai. Die Boston Bruins waren am Freitagabend bereits in der ersten Runde des Kampfs um den Stanley Cup gescheitert. Am Samstag hatte der Manager der tschechischen Nationalmannschaft Jiří Šléger bereits Pastrňák wegen einer möglichen WM-Teilnahme kontaktiert. Seine endgültige Entscheidung soll der 29-jährige Spieler der Absprache nach am kommenden Samstag mitteilen. Und zum Schluss noch die Wetteraussichten. Am Dienstag ist es in Tschechien meist stark bewölkt oder bedeckt. Im Laufe des Tages setzen vor allem im Westen des Landes Schauer und gelegentlicher Regen ein. Vereinzelt sind auch Gewitter möglich. Die Tageshöchsttemperaturen liegen bei 23 bis 28 Grad.
0: Vielen Dank, Till, für die Nachrichten. Zum ersten Mal seit Beginn des Krieges in der Ukraine hat sich der tschechische Premier Andrej Babiš mit dem ukrainischen Präsidenten Volodymyr Zelensky getroffen. Worüber die beiden gesprochen haben, das verrät uns nun Markéta Kachlíková.
2: Andrej Babiš und Volodymyr Zelensky sind am Sonntag am Rande des Gipfeltreffens der Europäischen Politischen Gemeinschaft zusammengekommen, das in Jerewan stattfindet. Das Treffen in Armenien war die erste Zusammenkunft, seit Babiš im Dezember letzten Jahres wieder das Amt des tschechischen Premiers übernommen hatte. Babiš und Zelensky trafen zuletzt 2019 in Kiew zusammen, das heißt noch vor dem russischen Angriff auf die Ukraine 2022. In Jerewan sprachen die Politiker fast eine Stunde lang unter vier Augen. Nach dem Treffen äußerte Babiš seine Überzeugung, dass der russisch-ukrainische Krieg beendet werden könne. Sowohl Tschechien als auch die Ukraine, vertreten durch Präsident Volodymyr Zelensky, wünschten sich ein Ende des Krieges, sagte Babiš am Sonntag. Die Frage ist laut seinen Aussagen jedoch, wer Friedensgespräche vermitteln werde.
3: Logischerweise sollte Europa bei den Verhandlungen über diesen Konflikt, der nun schon über vier Jahre andauert, das Sagen haben. Wir hoffen, dass die Hormuz-Krise bald ein Ende findet und Präsident Trump zu seinem Versprechen zurückkehrt, eine entscheidende Rolle bei der Beendigung des Konflikts zu spielen.
2: Da Russland keine Beteiligung europäischer Staats- und Regierungschefs an der Konfliktlösung akzeptiere, könnten laut Babiš die Organisation der Türkstaaten oder der türkische Präsident Recep Tayyip Erdogan in den Friedensprozess einbezogen werden. Erdogan pflege gute Beziehungen zu Trump, während die zentralasiatischen Staatschefs diplomatische Beziehungen sowohl zu Moskau als auch zu Washington unterhielten, so Babiš. Wie der tschechische Regierungschef weiter ausführte, ging es beim Treffen mit Zelensky aber hauptsächlich um die Frage der Energieversorgung, genauer gesagt um den Import von Gas und Öl aus Aserbaidschan oder Kasachstan.
3: Für mich ist wichtig, dass Präsident Zelensky keine Probleme damit hat, den Transport von kasachischem Öl und aserbaidschanischem Gas durch die Druzhba-Ölpipeline und durch die Gaspipeline über die Ukraine zu ermöglichen.
2: Babiš sprach auch über die Einladung zur diesjährigen Konferenz zum Wiederaufbau der Ukraine im Juni in Gdańsk.
3: Unser Hauptwunsch ist ein Ende des Konflikts, damit unsere Unternehmen dann selbstverständlich die Möglichkeit erhalten, sich am Wiederaufbau der Ukraine zu beteiligen.
2: Zelensky bezeichnete das Treffen später als produktiv und dankte den Tschechen für ihre Unterstützung seines Landes.
0: Soweit der Bericht von Markéta Kachlíková. Babiš und Zelensky nehmen in Jerewan am Gipfeltreffen der Europäischen Politischen Gemeinschaft teil, das am heutigen Montag eröffnet wurde. Das Treffen befasst sich mit der Energie- und Wirtschaftssicherheit, der aktuellen geopolitischen Lage und der Stärkung der Stabilität in Europa. Babiš plant am Rande des Treffens auch weitere bilaterale Gespräche, unter anderem mit dem britischen Premierminister Keir Starmer, dem serbischen Ministerpräsidenten Juro Macut und der moldauischen Präsidentin Maya Sandu. Wir kommen nun zu unserem zweiten aktuellen Thema. Im Nationalpark Böhmische Schweiz sind seit Samstagnachmittag etliche Feuerwehreinheiten im Einsatz, um das dort ausgebrochene Feuer unter Kontrolle zu bringen. Die Brandursache ist noch unklar, mit großer Wahrscheinlichkeit geht das Feuer aber auf menschliches Handeln zurück. Mehr dazu nun von Martina Schneibergowa.
4: Der Waldbrand brach am Samstag in der Nähe von Rinarkice im Nationalpark Böhmische Schweiz aus. Den Einsatzkräften zufolge hatte sich Waldstreu entzündet, also eine Schicht von Blättern, Nadeln, Zweigen und Rinde am Boden. Inzwischen konnten die Feuerwehrleute eine weitere Ausbreitung des Brandes verhindern. Am Montagvormittag war der Brand jedoch immer noch nicht vollständig unter Kontrolle. Vor Ort gilt deshalb weiterhin die höchste Alarmstufe. Erschwert werden die Löscharbeiten durch die lang anherrschende Trockenheit, den Wind sowie das schwer zugängliche Gelände. Der Generaldirektor der Feuerwehr, Wladimír Vlček, dazu.
0: Die positive Nachricht ist, dass es uns langsam gelingt, die Fläche, auf der die Feuerwehrleute im Einsatz sind, zu verkleinern. Derzeit umfasst sie weniger als 100 Hektar. Wir können jedoch noch nicht sagen, dass das Feuer unter Kontrolle wäre.
4: Die Feuerwehrleute werden am Montag auch von zwei Black Hawk-Hubschraubern aus der Slowakei unterstützt, die mit großen Löschwasserbehältern ausgestattet sind. Insgesamt sind 9 Hubschrauber im Nationalpark im Einsatz. Mit den Löscharbeiten halfen bisher 3 Armee- und 2 Polizeihelikopter sowie 2 private Hubschrauber. Einer der Piloten, Pavel Vetchý, beschrieb seine Arbeit am Sonntag in den Inlandsendungen des tschechischen Rundfunks.
5: Wir haben fast 4 Stunden Löscharbeiten hinter uns. Während dieser Zeit haben wir 56 Behälter Wasser auf den Brandort gegossen. Es handelte sich um etwa 67.000 Liter Wasser, nur aus diesem einzigen Hubschrauber.
4: Im Einsatz sind weiterhin rund 400 Feuerwehrleute aus 8 Landkreisen mit 100 Stück technischer Ausrüstung. Sie verfügen auch über spezielle Drohnen, mit denen nach Brandherden gesucht wird. Für die Verpflegung der Feuerwehrleute wird zwar gesorgt. Einige Gemeinden aus der Umgebung riefen aber Spendensammlungen aus, bei denen Geld für Essen, Getränke für die Feuerwehrleute zusammengetragen wird. Manche Bewohner kochen zudem selbst und bieten den Einsatzkräften ihre Unterkunft als Übernachtungsmöglichkeit an. Die Stelle im Wald nahe Rinarkice, wo der Brand am Samstag ausbrach, ist etwa 8 Kilometer Luftlinie von jedem Gebiet entfernt, in dem die Feuerwehrleute vor knapp 4 Jahren den größten Brand in der Geschichte des Nationalparks gelöscht hatten. Die jetzige Brandfläche wurde in 4 Abschnitte gegliedert. In einem davon befindet sich in Dolní Chřipská ein Seniorenheim. Dessen Bewohner müssten derzeit aber nicht evakuiert werden, teilte die Feuerwehr mit. Nationalparksprecher Tomáš Salov sagte im tschechischen Rundfunk, beschädigt seien vor allem neu angepflanzte Bäume und Forstanlagen. Touristenziele seien hingegen nicht von dem Brand betroffen. Salov betonte zudem, dass das Feuer keine natürliche Ursache haben könnte.
5: Die einzige natürliche Brandursache wäre in der böhmischen Schweiz ein Blitzschlag. Dazu ist es jedoch nachweislich nicht gekommen. Wir nehmen deshalb an, dass der Brand von Menschen verursacht wurde. Wir wissen jedoch nicht, wie es zur Entzündung des Feuers kam.
4: Die Nationalparkverwaltung appelliert wiederholt an die Besucher, im Wald nicht zu rauchen, kein Feuer zu machen und keine tragbaren Campingkocher zu benutzen. Die Polizei fordert die Besucher angesichts der aktuellen Lage auf, den Anweisungen der Einsatzkräfte zu folgen und das Einsatzgebiet nicht zu betreten. Über dem Brandgebiet gilt auch eine Flugverbotszone. Zudem sind einige Wanderwege gesperrt. Der Großbrand vom Sommer 2022 hatte mehr als 1600 Hektar Fläche des Nationalparks betroffen. Tausende Feuerwehrleute waren damals 3 Wochen lang im Einsatz.

Soweit Martina Schneiberger war über den Waldbrand in der böhmischen Schweiz, über den wir Sie natürlich auch in unseren Nachrichten auf dem Laufenden halten. 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Wir widmen uns nun einem wichtigen, aber ganz anderen Thema, und zwar wird es um ökologische Bestattungen in Tschechien gehen. Denn hierzulande können Menschen entweder im Sarg beigesetzt werden oder eingeäschert werden, aber es gibt bereits Alternativen wie etwa Friedwälder oder ökologische Grabstätten. Dazu gehört der Wiesenfriedhof im Prager Stadtteil Jablice. Er ist vor 2 Jahren eingeweiht worden. Wie er genutzt wird, dazu nun mehr von Daniela Honigmann. Sie hören eine Wiederholung vom November vergangenen Jahres.

0: Wer in Prag seine Angehörigen auf umweltschonende Weise beerdigen will, wendet sich am besten an Adam Vokáč. Er ist zuständig für den Wald der Erinnerungen und den Wiesenfriedhof auf dem Friedhof in Ďáblice. Vor 3 Jahren hat Vokáč als erster Tscheche überhaupt das Zertifikat der US-amerikanischen Organisation Green Burial Council erlangt. Diese setzt sich für grüne Bestattungsformen ein und gibt online Weiterbildungskurse zum Thema. Seitdem arbeitet der junge Totengräber daran, auch in Tschechien eine Öffentlichkeit für alternative Beisetzungen zu schaffen. Vokáč ist noch keine 30 Jahre alt und hat schon einen Lebensweg für sich gefunden, der ihn ausfülle, wie er im Interview mit Radio Prag International sagt.
1: Vedlo mě k tomu to, že jsem právě cítil, že tady je potřeba to posunout.
2: Was mich dazu gebracht hat, war ein Gefühl, dass hier etwas vorwärts gehen muss. Und die persönliche Erfahrung, wie leid es mir getan hat, dass bei der Beerdigung meiner Großmutter alles so altherkömmlich war. Es lief so ab, wie es immer zu kommunistischen Zeiten gemacht wurde, eben sehr steif und unpersönlich. Ich sagte mir, es kann doch nicht sein, dass es da in Tschechien keine Veränderungen gibt und niemand über das Thema spricht.
0: Dabei gäbe es hierzulande ein wachsendes Interesse an neuen Bestattungsformen, betont Vokáč. Mit uninspirierten Ritualen, die noch aus sozialistischen Zeiten stammen, würden sich die Menschen kaum noch zufrieden geben. Deshalb bringt der junge Friedhofsverwalter alternative Konzepte aus dem Ausland ins Gespräch, etwa aus den USA oder Großbritannien. Dazu gehören vor allem naturbezogene Beerdigungen. Diese seien mit dem aktuellen Bestattungsgesetz in Tschechien relativ gut vereinbar, erläutert Vokáč.
1: Ja, myslím, že pořád ten zákon máme docela dobře napsaný.
2: Ich denke, das Gesetz ist ganz gut geschrieben. Zwar sind hierzulande noch nicht so viele Alternativen erlaubt wie im Westen, aber das braucht meiner Meinung nach nur ein bisschen Beharrungsvermögen. Schon jetzt ist bei uns mehr möglich als zum Beispiel in Deutschland. Wir können nach der Einäscherung mit der Asche freier umgehen, sie zum Beispiel im eigenen Garten beisetzen. Das geht in Deutschland nicht. Unser Gesetz ist also ziemlich liberal.
0: Es gehe in Tschechien also nicht nur darum, die Gesetzeslage zu ändern, sagt Adam Vokáč. Vielmehr sollten seiner Ansicht nach Bestattungsinstitute Angebote für persönlich gestaltete Zeremonien machen. Und auf den Friedhöfen müssten mehr Areale für naturbelassene Gräber oder Orte zur Kontemplation entstehen, so wie es in Ďáblice schon seit 2 Jahren den Wiesenfriedhof gäbe.
1: V tuhle chvíli je tam pohřbeno jenom 5 lidí.
2: Momentan sind dort 5 Menschen beerdigt und 12 Plätze sind vermietet. Es ist also immer noch eine Neuheit, von der viele gar nicht wissen. Man muss dazu sagen, dass in Prag nur 3% der Menschen eine Erdbestattung für ihre Verstorbenen wählen. Der Rest entscheidet sich für die Einäscherung. Der Wiesenfriedhof stellt also eine wichtige Alternative dar, mit der überhaupt zur Möglichkeit der Erdbestattung zurückgekehrt wird.
0: Diese Form ist Vokáč zufolge nicht nur ökologischer, da Krematorien einen hohen Energieverbrauch haben. Der Leichnam werde zudem in umweltverträglichen Materialien beigesetzt und über ihm gedeihe eine ursprünglich belassene Blumenwiese, auf der die Grabstätten nur mit kleinen Namenstafeln markiert seien. Damit kehre der menschliche Körper in den Naturkreislauf zurück, fasst Vokáč zusammen. Insgesamt ist auf der Erinnerungswiese in Ďáblice Platz für 350 Gräber. Vokáč und seine Kollegen pflegen diese mit großer Sorgfalt.
2: Das Besondere an den Wiesengräbern ist, dass wir uns selbst um sie kümmern. Dies ist für Friedhöfe eher ungewöhnlich. Darum ist die Miete für einen Platz, die diese Dienstleistung beinhaltet, auch etwas teurer. Für eine Dauer von 10 Jahren kostet sie umgerechnet rund 660 Euro. Aber der Rest kann, abhängig von den jeweiligen Wünschen der Angehörigen, wieder günstiger sein, da zum Beispiel kein Steingrab angelegt wird. Zudem gibt es weniger Kosten für das das Material und meist werden auch keine großen Kränze niedergelegt.
0: Bisher sieht es nicht danach aus, dass auf dem Wiesenfriedhof mehrere Gräber übereinander angelegt werden. Dies sei auf den herkömmlichen Friedhöfen in Tschechien jedoch üblich, schildert Vogáč.
2: Die Ruhezeit beträgt dem Gesetz zufolge mindestens 10 Jahre. Wenn diese vorbei ist, kann an der Stelle wieder jemand beerdigt werden. Es ist aber auch möglich, dass dort noch während der Ruhezeit ein tieferes Loch ausgehoben wird, um einen oder zwei weitere Menschen an der Grabstätte beizusetzen. In Tschechien gilt also nicht ein Grab, ein Leichnam, so wie etwa in den USA. Dort ist so viel Platz, dass man ein Grab für einen Menschen anlegt und danach niemand weiteres dort bestattet wird. In Europa ist es hingegen gängig, einen Platz mehrfach zu nutzen.
0: Spezielle Orte entstehen auf den Friedhöfen Tschechiens nicht nur für alternative Beerdigungsformen, sondern auch zur Erinnerung an bestimmte Menschen. Im südmährischen Zlín zum Beispiel gibt es einen Waldfriedhof, auf dem im Oktober ein Gedenkplatz eingeweiht wurde für Eltern, die ihre Kinder verloren haben. Initiiert wurde dies von der Organisation Dítě ve srdci. Und auch Adam Vogáč hat einen Verein gegründet für seine Aufklärungsarbeit rund um das Thema grüne Bestattung. Dies umfasst etwa Totengräber-Workshops, Petitionen an das Ministerium für Regionalentwicklung oder auch internationale Konferenzen. Der Verein heißt Poslední Stopa, zu Deutsch letzte Spur, und aktuell setzt er sich für die Legalisierung der sogenannten Reerdigung in Tschechien ein. Dabei wird der Leichnam in einem Spezialbehälter durch Zugabe von Stroh und Luftzufuhr zu Humus verwandelt. Diese Bestattungsform werde auch Humankompostierung genannt, fährt Vogáč fort.
2: Die entstehende Erde oder sagen wir ruhig der Kompost wiegt dann 100 bis 120 Kilogramm. Es ist also eine ziemlich große Masse. Und diese fruchtbaren menschlichen Überreste können wunderbar an die Natur zurückgegeben werden. Die Verwandlung ist also real, sie ist nicht nur eine Vorstellung. Es passiert wirklich, dass wir auf einmal zu fruchtbarer Erde werden, die eine Pflanze ernähren kann. Sei es unter einem Baum oder in einem Beet.
0: Weiter berichtet der junge Totengräber von Gewohnheiten in den USA, bei denen sich die Angehörigen die entstandene Erde untereinander aufteilen würden und jeder einen symbolischen Teil des Verstorbenen in seinem Garten einbringen könnte. Als Bestattungsform habe die Reerdigung nur einen geringen Energieverbrauch und sei äußerst nachhaltig, unterstreicht der Experte. Und auch darum arbeite sein Verein Poslední Stopa an ihrer Einführung in Tschechien.
2: Hierzulande ist die Reerdigung noch nicht legal, denn es wird noch nicht laut genug gefordert, dass sie möglich wird. Verhandlungen im Ministerium drehen sich ja oft um viel dringendere Probleme. Es wird einfach noch nicht ausreichend darauf bestanden, dass diese Nachfrage in der tschechischen Bevölkerung besteht. Das muss noch kommen und das ist eines der Ziele unseres Vereins.
0: Eine weitere ökologische Variante der Beerdigung könnten zudem flachere Gräber sein. Bisher sieht das tschechische Gesetz eine Mindesttiefe von 1,5 Metern vor. Vogáč sieht dort Reformbedarf.
2: Ich denke, 1 Meter ist genug. Dies wäre ein optimaler Kompromiss, bei dem immer noch keine Geruchsbildung droht. Und so würden auch Tiere nicht auf die Stelle aufmerksam werden. Es wurde bereits belegt, dass diese Tiefe ausreicht. Gleichzeitig gäbe es dann mehr Luftzufuhr für die Zersetzung des Leichnams, denn in der oberen Erdschicht befinden sich mehr Mikroorganismen.
0: Eine solche Bestattungsvariante wäre außerdem kostengünstiger, fügt Vogáč hinzu, da nicht zu viel Erde ausgehoben werden müsste. Während für mögliche Gesetzesänderungen noch ein langer Weg vor Adam Wockart und seinem Verein liegt, werden auf dem Wiesenfriedhof in Djablice die Alternativen zu den gängigen Bestattungsformen schon praktiziert. Dabei sind auch ein sparsamer Umgang mit Ressourcen und die Vermeidung von Müll wichtig und nicht zuletzt der individuelle Kontakt zu den Angehörigen. Wockart beschreibt die Wirkung des Ortes auf die Trauernden.
1: Tady fakt máme štěstí, že na tom Ďáblické hřbitově a konkrétně právě v tomhle se vzpomínek na Luční hřbitově.
2: Wir haben das Glück, dass es auf dem Friedhof Ďáblice, konkret im Friedwald und auf dem Wiesenfriedhof, eine Menge Grün gibt. Das Areal bietet viel Raum zum Spazierengehen und Nachsinnen. Die Zeremonien verlaufen dort immer sehr entspannt und ohne jeden Zeitdruck, wie man ihn aus den üblichen Trauerhallen kennt. Dadurch wirken die Beerdigungen bei uns eher befreiend. Und das Grün hat auf Menschen bekanntermaßen eine positive Wirkung. Draußen in der Natur lässt es sich besser trauern und einfacher mit dem Verlust umgehen.
0: Bei dem Begräbnis würde so weit wie möglich auf die Bedürfnisse der Hinterbliebenen eingegangen, sagt Wockart. Und die Menschen scheinen ihn in seinen Bemühungen und seinen Ideen zu bestätigen.
1: Vidím tu změnu a vidím je hlavně.
2: Ich sehe eine Veränderung durch meine Arbeit. Die Hinterbliebenen teilen mir ihre Eindrücke von der Zeremonie mit und sagen, dass diese für sie eine angenehme Erfahrung gewesen sei. Der Gedanke, dass eine Beerdigung eine angenehme Erfahrung sein kann, fällt wohl vielen Menschen so gar nicht ein. Aber diese Möglichkeit gibt es.

0: 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Willkommen in der neuen Woche. Hier ist Radio Prag International und unsere neue Sendung von Montag. Heute berichten wir über den großen Waldbrand, der derzeit in der böhmischen Schweiz wütet. Er konnte zwar immer noch nicht unter Kontrolle gebracht werden, breitet sich aber immerhin auch nicht weiter aus. Außerdem erfahren Sie mehr über das Treffen von Tschechiens Premier Andrej Babiš mit dem ukrainischen Präsidenten Volodymyr Zelensky. Und wir berichten über ökologische Bestattungen in Tschechien. Mein Name ist Ferdinand Hauser und ich darf Sie heute durch unsere Sendung begleiten. Zunächst kommen die Nachrichten mit Till Janzer. Die Nachrichten.
1: Premier Andrej Babiš und NATO-Generalsekretär Mark Rutte haben über die Verteidigungsausgaben Tschechiens gesprochen. Zu der Zusammenkunft beider kam es am Rand des Treffens der Europäischen Politischen Gemeinschaft in Jerewan. Die Regierung in Prag habe das Ziel von 2% des Bruttoinlandsproduktes für die Verteidigung im Blick, versicherte Babiš seinen Worten nach dem höchsten NATO-Vertreter. Für dieses Jahr hat die tschechische Regierung im Haushalt bisher nur 1,78% des Bruttoinlandsproduktes für Verteidigungsausgaben eingeplant. Damit droht dem Land, seine Verpflichtungen gegenüber der NATO nicht zu erfüllen. Zur Bekämpfung des Waldbrands im Nationalpark Böhmische Schweiz hat Tschechien am Sonntagabend den Zivilschutzmechanismus der Europäischen Union aktiviert. Dies bestätigte eine Sprecherin der Europäischen Kommission am Montag gegenüber der Presseagentur CTK. Demnach hat die Slowakei als erstes reagiert und Hilfe angeboten. Am Mittag trafen zunächst zwei slowakische Löschhubschrauber am Einsatzort ein. Laut der Kommissionssprecherin sind auch Speziallöschwägen aus dem Nachbarland auf dem Weg. Derzeit brennen knapp 100 Hektar Fläche in der böhmischen Schweiz. Mehr zu dem Brand anschließend in unserem Tagesecho. Eine neue Arbeitsgruppe soll sich in Tschechien mit dem Schutz vor Waldbränden beschäftigen. Wie Umweltminister Igor Červený ankündigte, soll sie in kurzer Zeit entstehen und aus Experten für Forstwesen, Umweltschutz und Brandbekämpfung bestehen. Hintergrund für die Bildung der Arbeitsgruppe ist der Waldbrand im Nationalpark Böhmische Schweiz. Laut den Behörden hat sich dort sogenanntes Waldstreu entzündet. Das sind trockene Blätter, Nadeln, Zweige und Rinden. Dass so viel Streu zurückgeblieben sei, halte er nicht für ideal, sagte Červený. Mit schriftlichen Tests in Mathematik und Englisch haben am Montag die staatlichen Abiturprüfungen in Tschechien begonnen. Über 84.000 Schülerinnen und Schüler nehmen dieses Jahr an diesen teil. Das sind rund 4% mehr als vergangenes Jahr. Am Dienstag werden die Prüfungen mit dem Test in Tschechisch fortgesetzt. Am Mittwoch sind weitere Fremdsprachen an der Reihe, und zwar Deutsch, Spanisch, Französisch und Russisch. Pflichtprüfungsfach ist Tschechisch. Als zweites Fach lässt sich zwischen Mathematik und einer Fremdsprache wählen. Zum Sport. Der tschechische Eishockey-Stürmerstar David Pastrňák hält seine WM-Teilnahme für nicht sehr realistisch. Er brauche eher eine Pause, sagte der Flügelstürmer des NHL-Clubs Boston Bruins am Montag in einem Interview für mehrere Medien. Die Eishockey-Weltmeisterschaft in der Schweiz startet am 15. Mai. Die Boston Bruins waren am Freitagabend bereits in der ersten Runde des Kampfs um den Stanley Cup gescheitert. Am Samstag hatte der Manager der tschechischen Nationalmannschaft Jiří Šléger bereits Pastrňák wegen einer möglichen WM-Teilnahme kontaktiert. Seine endgültige Entscheidung soll der 29-jährige Spieler der Absprache nach am kommenden Samstag mitteilen. Und zum Schluss noch die Wetteraussichten. Am Dienstag ist es in Tschechien meist stark bewölkt oder bedeckt. Im Laufe des Tages setzen vor allem im Westen des Landes Schauer und gelegentlicher Regen ein. Vereinzelt sind auch Gewitter möglich. Die Tageshöchsttemperaturen liegen bei 23 bis 28 Grad.
0: Vielen Dank, Till, für die Nachrichten. Zum ersten Mal seit Beginn des Krieges in der Ukraine hat sich der tschechische Premier Andrej Babiš mit dem ukrainischen Präsidenten Volodymyr Zelensky getroffen. Worüber die beiden gesprochen haben, das verrät uns nun Markéta Kachlíková.
2: Andrej Babiš und Volodymyr Zelensky sind am Sonntag am Rande des Gipfeltreffens der Europäischen Politischen Gemeinschaft zusammengekommen, das in Jerewan stattfindet. Das Treffen in Armenien war die erste Zusammenkunft, seit Babiš im Dezember letzten Jahres wieder das Amt des tschechischen Premiers übernommen hatte. Babiš und Zelensky trafen zuletzt 2019 in Kiew zusammen, das heißt noch vor dem russischen Angriff auf die Ukraine 2022. In Jerewan sprachen die Politiker fast eine Stunde lang unter vier Augen. Nach dem Treffen äußerte Babiš seine Überzeugung, dass der russisch-ukrainische Krieg beendet werden könne. Sowohl Tschechien als auch die Ukraine, vertreten durch Präsident Volodymyr Zelensky, wünschten sich ein Ende des Krieges, sagte Babiš am Sonntag. Die Frage ist laut seinen Aussagen jedoch, wer Friedensgespräche vermitteln werde.
1: Logischerweise sollte Europa bei den Verhandlungen über diesen Konflikt, der nun schon über vier Jahre andauert, das Sagen haben. Wir hoffen, dass die Hormuz-Krise bald ein Ende findet und Präsident Trump zu seinem Versprechen zurückkehrt, eine entscheidende Rolle bei der Beendigung des Konflikts zu spielen.
2: Da Russland keine Beteiligung europäischer Staats- und Regierungschefs an der Konfliktlösung akzeptiere, könnten laut Babiš die Organisation der Türkstaaten oder der türkische Präsident Recep Tayyip Erdogan in den Friedensprozess einbezogen werden. Erdogan pflege gute Beziehungen zu Trump, während die zentralasiatischen Staatschefs diplomatische Beziehungen sowohl zu Moskau als auch zu Washington unterhielten, so Babiš. Wie der tschechische Regierungschef weiter ausführte, ging es beim Treffen mit Zelensky aber hauptsächlich um die Frage der Energieversorgung. Genauer gesagt, um den Import von Gas und Öl aus Aserbaidschan oder Kasachstan.
1: Für mich ist wichtig, dass Präsident Zelensky keine Probleme damit hat, den Transport von kasachischem Öl und aserbaidschanischem Gas durch die Druzhba-Ölpipeline und durch die Gaspipeline über die Ukraine zu ermöglichen.
2: Babiš sprach auch über die Einladung zur diesjährigen Konferenz zum Wiederaufbau der Ukraine im Juni in Gdańsk.
1: Unser Hauptwunsch ist ein Ende des Konflikts, damit unsere Unternehmen dann selbstverständlich die Möglichkeit erhalten, sich am Wiederaufbau der Ukraine zu beteiligen.
2: Zelensky bezeichnete das Treffen später als produktiv und dankte den Tschechen für ihre Unterstützung seines Landes.
0: Soweit der Bericht von Markéta Kachlíková. Babiš und Zelensky nehmen in Jerewan am Gipfeltreffen der Europäischen Politischen Gemeinschaft teil, das am heutigen Montag eröffnet wurde. Das Treffen befasst sich mit der Energie- und Wirtschaftssicherheit, der aktuellen geopolitischen Lage und der Stärkung der Stabilität in Europa. Babiš plant am Rande des Treffens auch weitere bilaterale Gespräche, unter anderem mit dem britischen Premierminister Keir Starmer, dem serbischen Ministerpräsidenten Đuro Mazut und der moldauischen Präsidentin Maja Sandu. Wir kommen nun zu unserem zweiten aktuellen Thema. Im Nationalpark Böhmische Schweiz sind seit Samstagnachmittag etliche Feuerwehreinheiten im Einsatz, um das dort ausgebrochene Feuer unter Kontrolle zu bringen. Die Brandursache ist noch unklar, mit großer Wahrscheinlichkeit geht das Feuer aber auf menschliches Handeln zurück. Mehr dazu nun von Martina Schneiberger.
3: Der Waldbrand brach am Samstag in der Nähe von Rinardice im Nationalpark Böhmische Schweiz aus. Den Einsatzkräften zufolge hatte sich Waldstreu entzündet, also eine Schicht von Blättern, Nadeln, Zweigen und Rinde am Boden. Inzwischen konnten die Feuerwehrleute eine weitere Ausbreitung des Brandes verhindern. Am Montagvormittag war der Brand jedoch immer noch nicht vollständig unter Kontrolle. Vor Ort gilt deshalb weiterhin die höchste Alarmstufe. Erschwert werden die Löscharbeiten durch die lang anherrschende Trockenheit, den Wind sowie das schwer zugängliche Gelände. Der Generaldirektor der Feuerwehr, Wladimír Vlček, dazu.
0: Die positive Nachricht ist, dass es uns langsam gelingt, die Fläche, auf der die Feuerwehrleute im Einsatz sind, zu verkleinern. Derzeit umfasst sie weniger als 100 Hektar. Wir können jedoch noch nicht sagen, dass das Feuer unter Kontrolle wäre.
3: Die Feuerwehrleute werden am Montag auch von zwei Blackhawk-Hubschraubern aus der Slowakei unterstützt, die mit großen Löschwasserbehältern ausgestattet sind. Insgesamt sind 9 Hubschrauber im Nationalpark im Einsatz. Mit den Löscharbeiten halfen bisher 3 Armee- und 2 Polizeihelikopter sowie 2 private Hubschrauber. Einer der Piloten, Pavel Vetchý, beschrieb seine Arbeit am Sonntag in den Inlandsendungen des tschechischen Rundfunks.
4: Wir haben fast 4 Stunden Löscharbeiten hinter uns. Während dieser Zeit haben wir 56 Behälter Wasser auf den Brandort gegossen. Es handelte sich um etwa 67.000 Liter Wasser, nur aus diesem einzigen Hubschrauber.
3: Im Einsatz sind weiterhin rund 400 Feuerwehrleute aus 8 Landkreisen mit 100 Stück technischer Ausrüstung. Sie verfügen auch über spezielle Drohnen, mit denen nach Brandherden gesucht wird. Für die Verpflegung der Feuerwehrleute wird zwar gesorgt, einige Gemeinden aus der Umgebung riefen aber Spendensammlungen aus, bei denen Geld für Essen, Getränke für die Feuerwehrleute zusammengetragen wird. Manche Bewohner kochen zudem selbst und bieten den Einsatzkräften ihre Unterkunft als Übernachtungsmöglichkeit an. Die Stelle im Wald nahe Rinartice, wo der Brand am Samstag ausbrach, ist etwa 8 Kilometer Luftlinie von jenem Gebiet entfernt, in dem die Feuerwehrleute vor knapp 4 Jahren den größten Brand in der Geschichte des Nationalparks gelöscht hatten. Die jetzige Brandfläche wurde in 4 Abschnitte gegliedert. In einem davon befindet sich in Dolní Chřipská ein Seniorenheim. Dessen Bewohner müssten derzeit aber nicht evakuiert werden, teilte die Feuerwehr mit. Nationalparksprecher Tomáš Salov sagte im tschechischen Rundfunk, beschädigt seien vor allem neu angepflanzte Bäume und Forstanlagen. Touristenziele seien hingegen nicht von dem Brand betroffen. Salo betonte zudem, dass das Feuer keine natürliche Ursache haben könnte.
4: Die einzige natürliche Brandursache wäre in der böhmischen Schweiz ein Blitzschlag. Dazu ist es jedoch nachweislich nicht gekommen. Wir nehmen deshalb an, dass der Brand von Menschen verursacht wurde. Wir wissen jedoch nicht, wie es zur Entzündung des Feuers kam.
3: Die Nationalparkverwaltung appelliert wiederholt an die Besucher, im Wald nicht zu rauchen, kein Feuer zu machen und keine tragbaren Campingkocher zu benutzen. Die Polizei fordert die Besucher angesichts der aktuellen Lage auf, den Anweisungen der Einsatzkräfte zu folgen und das Einsatzgebiet nicht zu betreten. Über dem Brandgebiet gilt auch eine Flugverbotszone. Zudem sind einige Wanderwege gesperrt. Der Großbrand vom Sommer 2022 hatte mehr als 1600 Hektar Fläche des Nationalparks betroffen. Tausende Feuerwehrleute waren damals 3 Wochen lang im Einsatz.

Soweit Martina Schneiberger war über den Waldbrand in der böhmischen Schweiz, über den wir Sie natürlich auch in unseren Nachrichten auf dem Laufenden halten. 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Wir widmen uns nun einem wichtigen, aber ganz anderen Thema, und zwar wird es um ökologische Bestattungen in Tschechien gehen. Denn hierzulande können Menschen entweder im Sarg beigesetzt werden oder eingeäschert werden, aber es gibt bereits Alternativen, wie etwa Friedwälder oder ökologische Grabstätten. Dazu gehört der Wiesenfriedhof im Prager Stadtteil Jablice. Er ist vor 2 Jahren eingeweiht worden. Wie er genutzt wird, dazu nun mehr von Daniela Honigmann. Sie hören eine Wiederholung vom November vergangenen Jahres.

0: Wer in Prag seine Angehörigen auf umweltschonende Weise beerdigen will, wendet sich am besten an Adam Vokac. Er ist zuständig für den Wald der Erinnerungen und den Wiesenfriedhof auf dem Friedhof in Djablice. Vor 3 Jahren hat Vokac als erster Tscheche überhaupt das Zertifikat der US-amerikanischen Organisation Green Burial Council erlangt. Diese setzt sich für grüne Bestattungsformen ein und gibt online Weiterbildungskurse zum Thema. Seitdem arbeitet der junge Totengräber daran, auch in Tschechien eine Öffentlichkeit für alternative Beisetzungen zu schaffen. Vokac ist noch keine 30 Jahre alt und hat schon einen Lebensweg für sich gefunden, der ihn ausfülle, wie er im Interview mit Radio Prag International sagt.
1: Vedlo mě k tomu to, že jsem právě cítil, že tady je potřeba to posunout, že
2: Was mich dazu gebracht hat, war ein Gefühl, dass hier etwas vorwärts gehen muss. Und die persönliche Erfahrung, wie leid es mir getan hat, dass bei der Beerdigung meiner Großmutter alles so altherkömmlich war. Es lief so ab, wie es immer zu kommunistischen Zeiten gemacht wurde, eben sehr steif und unpersönlich. Ich sagte mir, es kann doch nicht sein, dass es da in Tschechien keine Veränderungen gibt und niemand über das Thema spricht.
0: Dabei gäbe es hierzulande ein wachsendes Interesse an neuen Bestattungsformen, betont Vokac. Mit uninspirierten Ritualen, die noch aus sozialistischen Zeiten stammen, würden sich die Menschen kaum noch zufrieden geben. Deshalb bringt der junge Friedhofsverwalter alternative Konzepte aus dem Ausland ins Gespräch, etwa aus den USA oder Großbritannien. Dazu gehören vor allem naturbezogene Beerdigungen. Diese seien mit dem aktuellen Bestattungsgesetz in Tschechien relativ gut vereinbar, erläutert Vokac.
1: Ja, myslím, že pořád ten zákon máme docela dobře napsaný.
2: Ich denke, das Gesetz ist ganz gut geschrieben. Zwar sind hierzulande noch nicht so viele Alternativen erlaubt wie im Westen, aber das braucht meiner Meinung nach nur ein bisschen Beharrungsvermögen. Schon jetzt ist bei uns mehr möglich als zum Beispiel in Deutschland. Wir können nach der Einäscherung mit der Asche freier umgehen, sie zum Beispiel im eigenen Garten beisetzen. Das geht in Deutschland nicht. Unser Gesetz ist also ziemlich liberal.
0: Es gehe in Tschechien also nicht nur darum, die Gesetzeslage zu ändern, sagt Adam Vokac. Vielmehr sollten seiner Ansicht nach Bestattungsinstitute Angebote für persönlich gestaltete Zeremonien machen. Und auf den Friedhöfen müssten mehr Areale für naturbelassene Gräber oder Orte zur Kontemplation entstehen, so wie es in Djablice schon seit 2 Jahren den Wiesenfriedhof gäbe.
1: V tuhle chvíli je tam pohřbeno jenom 5 lidí.
2: Momentan sind dort 5 Menschen beerdigt und 12 Plätze sind vermietet. Es ist also immer noch eine Neuheit, von der viele gar nicht wissen. Man muss dazu sagen, dass in Prag nur 3% der Menschen eine Erdbestattung für ihre Verstorbenen wählen. Der Rest entscheidet sich für die Einäscherung. Der Wiesenfriedhof stellt also eine wichtige Alternative dar, mit der überhaupt zur Möglichkeit der Erdbestattung zurückgekehrt wird.
0: Diese Form ist Vokac zufolge nicht nur ökologischer, da Krematorien einen hohen Energieverbrauch haben. Der Leichnam werde zudem in umweltverträglichen Materialien beigesetzt und über ihm gedeihe eine ursprünglich belassene Blumenwiese, auf der die Grabstätten nur mit kleinen Namenstafeln markiert seien. Damit kehre der menschliche Körper in den Naturkreislauf zurück, fasst Vokac zusammen. Insgesamt ist auf der Erinnerungswiese in Djablice Platz für 350 Gräber. Vokac und seine Kollegen pflegen diese mit großer Sorgfalt.
2: Das Besondere an den Wiesengräbern ist, dass wir uns selbst um sie kümmern. Dies ist für Friedhöfe eher ungewöhnlich. Darum ist die Miete für einen Platz, die diese Dienstleistung beinhaltet, auch etwas teurer. Für eine Dauer von 10 Jahren kostet sie umgerechnet rund 660 Euro. Aber der Rest kann, abhängig von den jeweiligen Wünschen der Angehörigen, wieder günstiger sein, da zum Beispiel kein Steingrab angelegt wird. Zudem gibt es weniger Kosten für das Material und meist werden auch keine großen Kränze niedergelegt.
0: Bisher sieht es nicht danach aus, dass auf dem Wiesenfriedhof mehrere Gräber übereinander angelegt werden. Dies sei auf den herkömmlichen Friedhöfen in Tschechien jedoch üblich, schildert Vokáč.
2: Die Ruhezeit beträgt dem Gesetz zufolge mindestens 10 Jahre. Wenn diese vorbei ist, kann an der Stelle wieder jemand beerdigt werden. Es ist aber auch möglich, dass dort noch während der Ruhezeit ein tieferes Loch ausgehoben wird, um einen oder zwei weitere Menschen an der Grabstätte beizusetzen. In Tschechien gilt also nicht ein Grab, ein Leichnam, so wie etwa in den USA. Dort ist so viel Platz, dass man ein Grab für einen Menschen anlegt und danach niemand weiteres dort bestattet wird. In Europa ist es hingegen gängig, einen Platz mehrfach zu nutzen.
0: Spezielle Orte entstehen auf den Friedhöfen Tschechiens nicht nur für alternative Beerdigungsformen, sondern auch zur Erinnerung an bestimmte Menschen. Im südmährischen Zlín zum Beispiel gibt es einen Waldfriedhof, auf dem im Oktober ein Gedenkplatz eingeweiht wurde für Eltern, die ihre Kinder verloren haben. Initiiert wurde dies von der Organisation Dítě ve srdci. Und auch Adam Vokáč hat einen Verein gegründet für seine Aufklärungsarbeit rund um das Thema grüne Bestattung. Dies umfasst etwa Totengräber-Workshops, Petitionen an das Ministerium für Regionalentwicklung oder auch internationale Konferenzen. Der Verein heißt Posletný stopa, zu Deutsch letzte Spur, und aktuell setzt er sich für die Legalisierung der sogenannten Reerdigung in Tschechien ein. Dabei wird der Leichnam in einem Spezialbehälter durch Zugabe von Stroh und Luftzufuhr zu Humus verwandelt. Diese Bestattungsform werde auch Humankompostierung genannt, fährt Vokáč fort.
1: Ta zemina, nebo klidně říkejme kompost.
2: Die entstehende Erde, oder sagen wir ruhig der Kompost, wiegt dann 100 bis 120 Kilogramm. Es ist also eine ziemlich große Masse. Und diese fruchtbaren menschlichen Überreste können wunderbar an die Natur zurückgegeben werden. Die Verwandlung ist also real, sie ist nicht nur eine Vorstellung. Es passiert wirklich, dass wir auf einmal zu fruchtbarer Erde werden, die eine Pflanze ernähren kann. Sei es unter einem Baum oder in einem Beet.
0: Weiter berichtet der junge Totengräber von Gewohnheiten in den USA, bei denen sich die Angehörigen die entstandene Erde untereinander aufteilen würden und jeder einen symbolischen Teil des Verstorbenen in seinem Garten einbringen könnte. Als Bestattungsform habe die Reerdigung nur einen geringen Energieverbrauch und sei äußerst nachhaltig, unterstreicht der Experte. Und auch darum arbeite sein Verein Posletný stopa an ihrer Einführung in Tschechien.
2: Hierzulande ist die Reerdigung noch nicht legal, denn es wird noch nicht laut genug gefordert, dass sie möglich wird. Verhandlungen im Ministerium drehen sich ja oft um viel dringendere Probleme. Es wird einfach noch nicht ausreichend darauf bestanden, dass diese Nachfrage in der tschechischen Bevölkerung besteht. Das muss noch kommen, und das ist eines der Ziele unseres Vereins.
0: Eine weitere ökologische Variante der Beerdigung könnten zudem flachere Gräber sein. Bisher sieht das tschechische Gesetz eine Mindesttiefe von 1,5 Metern vor. Vokáč sieht dort Reformbedarf.
2: Ich denke, 1 Meter ist genug. Dies wäre ein optimaler Kompromiss, bei dem immer noch keine Geruchsbildung droht. Und so würden auch Tiere nicht auf die Stelle aufmerksam werden. Es wurde bereits belegt, dass diese Tiefe ausreicht. Gleichzeitig gäbe es dann mehr Luftzufuhr für die Zersetzung des Leichnams, denn in der oberen Erdschicht befinden sich mehr Mikroorganismen.
0: Eine solche Bestattungsvariante wäre außerdem kostengünstiger, fügt Vokáč hinzu, da nicht so viel Erde ausgehoben werden müsste. Während für mögliche Gesetzesänderungen noch ein langer Weg vor Adam Wockart und seinem Verein liegt, werden auf dem Wiesenfriedhof in Djablice die Alternativen zu den gängigen Bestattungsformen schon praktiziert. Dabei sind auch ein sparsamer Umgang mit Ressourcen und die Vermeidung von Müll wichtig und nicht zuletzt der individuelle Kontakt zu den Angehörigen. Wockart beschreibt die Wirkung des Ortes auf die Trauernden.
1: Tady fakt máme štěstí, že na tom Ďáblické hřbitově a konkrétně právě v tomhle se vzpomínek na Luční hřbitově.
2: Wir haben das Glück, dass es auf dem Friedhof Ďáblice, konkret im Friedwald und auf dem Wiesenfriedhof, eine Menge Grün gibt. Das Areal bietet viel Raum zum Spazierengehen und Nachsinnen. Die Zeremonien verlaufen dort immer sehr entspannt und ohne jeden Zeitdruck, wie man ihn aus den üblichen Trauerhallen kennt. Dadurch wirken die Beerdigungen bei uns eher befreiend. Und das Grün hat auf Menschen bekanntermaßen eine positive Wirkung. Draußen in der Natur lässt es sich besser trauern und einfacher mit dem Verlust umgehen.
0: Bei dem Begräbnis würde so weit wie möglich auf die Bedürfnisse der Hinterbliebenen eingegangen, sagt Wockart. Und die Menschen scheinen ihn in seinen Bemühungen und seinen Ideen zu bestätigen.
2: Ich sehe eine Veränderung durch meine Arbeit. Die Hinterbliebenen teilen mir ihre Eindrücke von der Zeremonie mit und sagen, dass diese für sie eine angenehme Erfahrung gewesen sei. Der Gedanke, dass eine Beerdigung eine angenehme Erfahrung sein kann, fällt wohl vielen Menschen so gar nicht ein. Aber diese Möglichkeit gibt es.